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0: Anna, guten Morgen. Viele Fragen natürlich, sehe ich auch gerade im Live-Chat. Mhm. Wann ist es bei Anna, guten Morgen soweit?
1: Wann, eine Schwangerschaft?
0: Ja, wann ist es geplant? Haben wir da irgendwas gedacht? So mit 28, 26, wie viele Jahren können wir das als Thema
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0: Anna Guten Morgen. Viele Fragen natürlich, sehe ich auch gerade im Live-Chat. Mhm. Wann ist es bei Anna Guten Morgen soweit? Wann,
1: eine Schwangerschaft?
0: Ja, wann ist es geplant? Haben wir da irgendwas gedacht? So mit 28, 26, wie viele Jahren können wir das als Thema machen?
1: Also erstmal brauche ich einen netten Kerl. So geht's schon mal los. Okay. Und solange wir den nicht gefunden haben, bin ich auch happy damit und bleib erstmal allein.
2: Also netter Kerl, melde dich.
1: Aber ich, nee, dann auch noch mal so 5 Jahre.
0: Also okay, okay, okay.

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0: geplant? Haben wir da irgendwas gedacht, so mit 28, 26, wie viele Jahren können wir das als Thema machen?
1: Also erstmal brauche ich einen netten Kerl. 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
3: Normalerweise stehen ja im Wachsfigurenkabinett in Madame Tussauds viele Stars, Promis von A bis Z.
4: Richtig.
3: Jetzt hat es unser, ich würde schon sagen, Nationalgericht der Döner reingeschafft. Welches Essen muss unbedingt auch noch ausgestellt werden, klären wir gleich.
4: Jetzt gibt es erstmal Topic zusammen mit Becky G und Sorry Puppy. Habt den allerschönsten Freitag.

0: Das gibt's auf der ganzen lieben, langen, großen Welt nur einmal. Guten Morgen, hier ist Energy am Morgen für euch. Mit Anna, guten Morgen und mir
1: Morgen.
0: Ben. Unser Nationalheiligtum kommt ins Wachsfigurenkabinett. Es geht natürlich um den Döner. Ab heute gibt's den ersten Wachsdöner der Welt.
1: Wir fragen natürlich, was kommt bitte als nächstes? Also welches Essen findet ihr so iconic, dass es ins Wachsfigurenkabinett unbedingt kommen muss?
2: Pasta. Alle Formen von Pasta. Weil man kann das immer essen und es schmeckt immer gut.
3: Matcha und Acai. Da ist sehr männlich und maskulines.
2: Oh, definitiv die Spinatlasagne, weil Spinat und Lasagne mit Käse überbacken. Also ich finde, da muss man nicht viel, also mehr zu sagen.
1: Also wenn wir jetzt Essen ausstellen
0: das
1: als Wachsfigur,
0: so
1: ich gar nicht mehr. Ich finde das
0: so
1: mit dem Döner schon sehr, sehr lustig. Was wär's denn bei dir, Ben?
0: Bei mir wär's ganz klar das beste Essen, das Essen, was ich jeden Tag essen könnte. Und zwar eine richtig leckere, gut gemachte Pizza Fungi.
1: Oh, ja.
0: Pizza Fungi ist das beste Essen, was es gibt auf der Welt. Dazu stehe ich. Und das hätte ich gerne im Wachsfigurenkabinett.
1: Ich hätte gerne ein Ei. Weil ich liebe ja gekochte Eier. Also ich esse ja am Tag 2 bis 4 hart gekochte Eier.
0: Ja.
1: Und einfach so ein schönes, aber es muss ein 7,5 Minuten Ei sein. Es muss also hart gekocht, wo es aber noch so leicht warm und weich in der Mitte ist. Und das ausstellen.
0: Das erklärt so viel, deswegen hast du auch so einen Eierkopf. Naja gut, wir machen weiter. Welches Essen braucht ihr denn gerne unbedingt in so einem Wachsfigurenkabinett? Ruft an oder schickt eine WhatsApp.

0: spielen heute Morgen mit der lieben Carmen. Guten Morgen.
1: Guten Morgen.
0: Grüß dich, hallo. Wir sind Anna und Ben für dich. Wir spielen Stadtland Energy und das hier wird dein Buchstabe.
2: N.
1: N wie Nase.
0: N wie Nordpol, Nase, Nashorn. N ist eigentlich gerade Nutella. Also es gibt so ein paar Begriffe, kriegen wir hin. Pass auf, liebe Carmen, du hast 30 Sekunden, brauchst 5 richtige Antworten, um zu gewinnen. Hast du mal eine Kategorie, wo dir mit N nichts einfällt, sagst du einfach schnell weiter und Anna gibt dir eine neue. Hauptsache, wir haben am Ende 5 richtige Antworten mit dem Buchstaben N.
1: Lässt sich machen, glaube ich.
0: Und die 30 Sekunden, die starten jetzt.
3: Das packst du in deinen Koffer mit N.
1: Nasencreme.
3: Sehr das gut. Machst du bei Hitze.
1: Nass duschen.
3: Name von deinem ersten Partner oder Partnerin.
0: Oh.
1: Nico?
0: Ja.
3: Das machst du nach der Arbeit.
1: Nach Hause gehen.
0: Ja.
3: Wow. Und kommt aufs Brötchen mit N.
0: Ja, komm.
1: Nutella.
0: Ja.
3: Gut. Easy.
0: Also das war professionell. Du bist professionelle Stadtland Energy Spielerin. Gib es einfach zu.
1: Ja, so ein bisschen.
0: Sehr gut.
3: Und Gratulation, liebe Carmen. Für dich geht es zu den Jungs hier. Script, Hall of Fame, was ein Banger,
0: doch,
3: kennt man
0: geil.
3: Einfach. Präsentiert
0: episch.
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0: unbedingt.
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2: Guten Morgen, Jakob. Was ist heute wichtig bei uns?
3: Na, die Wahl. Bei uns in Berlin ist ja jetzt schon fast 3 Wochen her. Und jetzt wird endlich mal sondiert. Linke, Grüne und SPD haben sich ja jetzt sehr oft getroffen und sind sich in einem ganz großen Punkt einig geworden, dass man Antisemitismus klar ablehnt. Vor allem der linke Verband verpflichtet sich, dass man das in den eigenen Reihen besser im Blick behalten wird. Dem Zentralrat der Juden reicht das noch nicht aus. Und auch die CDU bei uns in Berlin findet, das sollte eigentlich immer Standard sein. Dafür braucht man keine extra Erklärung. Dann haben wir bei uns in Berlin jetzt am Wochenende schon wieder einen Lauf, den Great 10K-Lauf. Da werden übermorgen 10 Kilometer durch die City West gerannt. Start und Ziel ist am Schloss Charlottenburg. Das heißt, es ist dann einiges gesperrt und schaut am besten auch mal nach eurem Auto. Nicht, dass das im Parkverbot steht und dann abgeschleppt wird. Und dann haben die Füchse Berlin in der Handball Champions League mal wieder abgeliefert. Gegen Porto haben sie 40-32 gewonnen. Ja, und jetzt am Wochenende ist dann wieder Bundesliga. Übermorgen zu Hause gegen Lemko Lippe.
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5: Endlich hat Madame Tussauds verstanden, wir haben alle Promis schon in Wachs, wir müssen jetzt Nahrungsmittel machen. Der Döner hat eine eigene Wachsfigur bekommen und wir sagen, da können wir jetzt nicht anhalten. Wir haben noch andere Ideen von einem Essen, was in Wachs gegossen werden muss.
2: Das ist komplett bekloppt, aber gut.
5: Ja.
2: Wir hören jetzt Musik, erstmal Teddy Swims zum Wachwerden mit Mr. Know It All.

0: habt ja schon gefrühstückt. Vielleicht servieren wir euch jetzt heute einen Döner. Oh. Guten Morgen, ihr Sender, ja morgen mit Anna. Guten Morgen natürlich und mir, Ben. Das gibt's nur einmal auf der ganzen Welt. Im Wachsfigurenkabinett von Madame Tussaud gibt es ab sofort einen Wachsdöner.
1: Ja, okay. Wir fragen jetzt natürlich, was kommt als nächstes? Welches Essen findet ihr so gut, dass es unbedingt ins Wachsfigurenkabinett kommen muss? Kollege Julian sagt das hier.
2: Pizza Hawaii.
0: Nein.
2: Ja, ich weiß, was ihr jetzt denkt. Vollkommen zu Recht, aber ich kann es erklären. Als ich vor 12 Jahren in meine erste gemeinsame Wohnung mit meiner Ex-Freundin damals eingezogen bin, haben wir den ganzen Tag geschuftet wie die Berserker. Und meine Ex-Freundin hat Pizza Hawaii geliebt. Ich war frisch verliebt. Ich dachte, okay, komm, das Geld hat nur für eine Pizza gereicht. Also haben wir uns die gekauft. Und nach so einem Tag eine Pizza Hawaii zu essen, war richtig, richtig wohltuend. Und als Erinnerung daran würde ich genau diese Pizza Hawaii bei Madame Tussauds sehen wollen.
0: Hat natürlich einen persönlichen Touch, das mag ich sehr, aber hat er ja auch richtig gesagt, der liebe Julian, Pizza Hawaii ist ja eigentlich ein Verbrechen in verschiedenen Ländern. Da Ananas auf die Pizza rauf. Warum guckst du so an,
1: Guten Morgen? Ich liebe Pizza Hawaii. Ja, Entschuldigung, jetzt muss ich dich menschlich erneut enttäuschen.
0: Der dünne Faden, an dem unsere Freundschaft hing, ist jetzt final zerrissen.
1: Ich finde Pizza Hawaii sehr erfrischend. Ich mag ja auch so dieses Hawaii Toast und sowas. Ist mal ganz was Feines.
0: Ach Gott, also okay. Gut, was wäre es für euch? Ruft an oder schickt eine WhatsApp. Let's go.

0: Morgen, hier ist Energy am Morgen für euch mit einer guten Morgen.
1: Hallo.
0: Und mir Ben und mit Rosa Lynn und neuer Musik, Music I Love.
1: Rosalind kennt man vielleicht. 2022 ist sie für ihr Land Armenien beim Eurovision Song Contest angetreten. Wir kennen sie aber hauptsächlich durch diese Nummer.
0: Ja. Oh, where are you? Geiler Song.
1: Ist ja komplett damit viral gegangen.
0: So
1: und
0: recht.
1: Jetzt freuen wir uns, verkünden zu können. Sie ist zurück. Music I Love heißt das ganz neue Ding jetzt hier auf Energy. Immer die besten neuen Hits. Everything.

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5: Top-Thema ist heute früh bei uns, Jakob.
6: Ja, dass Linke, Grüne und SPD bei uns in Berlin jetzt wirklich sondieren wollen. Denn bei einem großen Thema ist man sich einig geworden, was gegen Antisemitismus machen, auch in den eigenen

0: Rhein. Ist ja zuletzt vor allem Thema bei der Linken gewesen. Landesco-Chefin Kerstin Wolter sagt, man hat jetzt wirklich auch eine große Aufgabe.
1: Berlin gehört uns allen. Wir tragen gemeinsam Verantwortung dafür, dass alle hier sicher, frei und in Würde leben können.
0: Ja, sondieren heißt aber natürlich auch noch nicht verhandeln. Es kann also immer noch sein, dass Grüne und SPD am Ende sagen, sie wollen eher mit der CDU zusammen regieren. Ist ja rechnerisch auch noch möglich. Dann kann es heute und morgen auf vielen Straßen noch mal voller werden, denn gleich 5 Bundesländer starten hier rein in die Herbstferien. Das gilt für Bremen, Niedersachsen, Schleswig-Holstein, Sachsen und Thüringen. Bei uns in Berlin und Brandenburg müssen wir jetzt noch eine Woche warten bis zu den Ferien. Und dann macht die Frankfurter Buchmesse ab heute auch für uns normale Besucher auf. Das heißt, das ganze Wochenende über kann man sich da die neuesten Trends anschauen oder sich Autogramme von Autorinnen und Autoren und Promis abholen. Morgen wird dann auch auf der Messe noch das Jugendwort des Jahres verraten. Gibt ja 3 Auswahlmöglichkeiten: Peak, Ragebait oder Crashout.
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5: Und wir wünschen euch einen fantastischen Freitag zum Start rein ins Wochenende. Kommt natürlich die Frage, was können wir denn jetzt gucken? Und wir haben was Feines für eure Watchlist, gleich von unserem Kollegen Gabriel. Es geht um Facebook.
6: Und ich sag mal so, positiv wird Facebook ja nicht unbedingt beleuchtet. Wir schauen uns das Ganze in Ruhe an. Jetzt starten wir aber erstmal rein natürlich mit Taylor Swift und I Knew It, I Knew You.

0: ja morgens an mit Anna. Guten Morgen und Ben.
1: Morgen.
0: Und das ist ganz neu bei uns.
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0: Oh yeah.
3: Wow.
0: Gabriel jetzt hier bei uns mit im Studio. Du bringst uns ab sofort jede Woche einen Film oder Serie für die Watchlist mit.
4: So sieht's aus und heute packen wir The Social Reckoning auf die Watchlist. Das ist ein neuer Film über Facebook, ab sofort im Kino, und wir erinnern uns. 2010, da erschien der Film The Social Network. Da ging es um die Gründung des Konzerns und jetzt geht's um die negativen Folgen, vor allem auch von Social Media und welche Folgen das dann auch für junge Leute
1: hat. Spannendes und wichtiges Thema.
4: Ist so.
1: Was macht den Film für dich so sehenswert?
4: Na, der Cast ist super. Also Jeremy Allen White.
1: Liebe ich.
4: Den kennen wir, ja, ich auch. Den kennen wir von der Serie The Bear. Der hat auch Bruce Springsteen schon gespielt. Also finde ich, ist ein ganz vielversprechender, toller Schauspieler.
0: Mhm.
4: Und kennt ihr noch Mikey Madison?
1: Sagt mir was, der Name.
4: Ja,
1: warum sagt
4: genau.
1: ihr mir was?
4: Genau, die hat letztes Jahr den Oscar als beste Hauptdarstellerin gewonnen, obwohl alle dachten, dass Demi Moore gewinnen würde.
1: Stimmt, ja.
4: Das war dieser große Schockmoment. Und das ist jetzt, Social Reckoning ist ihr erster Kinofilm. Das heißt, ein wirklich großer Beweis für sie, ob sie es als Leading Lady in Hollywood drauf hat.
0: Und
4: bin
0: auch
4: ich gespannt.
0: Ein großartiges Thema, ne?
1: Ja,
0: Facebook,
1: richtig.
0: Social Media, auch die ganzen Gefahren und so. Klingt spannend.
1: Suchtmacherei und so. Super spannendes Thema. Danke, Gabriel. The Social Reckoning kommt auf jeden Fall jetzt auf unsere Energy Weekly Watchlist.

0: 11:56 haben wir es. Guten Morgen, Berlin. Lasst euch bitte nichts einreden. Es heißt 11 und nicht 11.
1: Everybody, Ray Garvey hier. Und this is meine Single. This is Rivers. Zusammen mein guter

0: Hier bei Energy am Morgen mit Anna und Ben und natürlich auch mit Jakob. Der hat eine Behauptung, wir müssen raten, Fakt oder Fake.
1: Euer Chef oder eure Chefin darf eure E-Mails auf Arbeit mitlesen. Fakt oder Fake?
2: Nee, glaube ich nicht.
0: Sag mal, es reicht.
2: Also ich packe ja schon öfter mal den Chef ins CC.
0: Das ist dann gut.
1: Was für eine Lache.
2: Kleines Arschloch, damit was nie heißt, Anna hat irgendwas nicht gesagt oder
0: sehr
2: nicht
0: gut,
2: gemacht.
0: Als Beweis.
2: aber ich glaube, sonst prinzipiell gilt das ja unter Datenschutz auch und vielleicht macht man ja auch über die Arbeit halt irgendwie, schreibt man mal irgendeinem Kollegen irgendwas.
0: Ja, ja.
2: Also ich glaube nicht, dass der das einfach so lesen darf.
0: Gleichzeitig sind das natürlich Arbeitsmails. Also alles, was du da schreibst, gehört ja dem Unternehmen und vielleicht darf der Chef, aber ich lasse mich da auch nicht reinreden. Wir sagen erstmal Fake. Wir hoffen Fake.
1: Also euer Chef oder eure Chefin darf eure E-Mails auf Arbeit mitlesen. Ist ein
2: Fakt.
1: Was? Und zwar dann, wenn vereinbart ist, dass ihr von eurem Mail-Account keine privaten Mails quasi rausschicken dürft. Deswegen die Mails auf Arbeit auch wirklich nur für dienstliche Sachen nutzen.
0: Ja. Also ich kann ganz transparent sagen, ich nutze meine Mails gar nicht. Also ich war vor 3 Monaten das letzte Mal angemeldet. Gott weiß, was da bis jetzt angekommen ist. Ich halte mich da vorbildlich dran. Ich mache gar nichts privat.
2: Das merken
0: damit.
2: Wir.
1: Du lässt lesen quasi.
0: Felix Jena jetzt für euch mit Ain't Nobody hier auf Energy.

0: Bild. Mega. Normalerweise Mega. Stehen ja da Promis von A bis Z. Jetzt unser aller Lieblingsessen.
1: Und wir haben natürlich nur eine Frage. Was kommt da jetzt als nächstes? Welches Essen findet ihr so iconic, dass es unbedingt ins Wachsfigurenkabinett muss? Kollegin Annika hat eine Idee.
2: Käsespätzle. Das ist die einzig richtige Antwort. Erstens, Käsespätzle sind super fotogen. Es gibt kein hässliches Bild von Käsespätzle. Die sind immer lecker, dampfend und einfach so aus, dass einem das Wasser im Mund zusammenläuft. Außerdem verbinden sie Menschen. Zweiter Punkt. Ich habe noch nie Menschen gesehen, die sich gestritten haben, während sie sich eine Portion Käsespätzle geteilt haben. Ja. Und drittens, die sind absoluter Kult. Käsespätzle ist ein Kultgericht, begleitet mich schon seit meiner Kindheit und ich weiß, dass es ganz vielen genauso geht.
1: Und da hört das nämlich schon, die liebe Annika kommt aus der Gegend. Die kommt aus Karlsruhe oder Stuttgart. Bin ich mir nicht ganz sicher, eine dieser beiden Städte. Und da haben wir ihr selber mal gesagt, wenn Käsespätzle so geil sind, dann soll sie die doch mal machen. Zitat, nee, mache ich nur für Anna Guten Morgen.
0: Hat sie gesagt?
1: Hat sie gesagt, absolute Frechheit.
0: Und das finde ich halt total nett und berechtigt. Ich freue mich auf die Käsespätzle. Annika, wäre ich auch Fan von, wenn sie ins Wachsfigur-Kabinett kommt.
1: Was wäre es, seid ehrlich bei euch, was muss dahin? Ruft an oder schickt eine WhatsApp.
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0: Wollt ihr euer Lieblingsessen im Museum sehen? Darum geht's jetzt hier. Morgen, Energy am Morgens an mit Anna, guten Morgen, und Ben.
1: Hallo.
0: Bei Madame Tussauds wird heute ein Döner zur Wachsfigur. Bin ich irgendwie

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8: Es regnet heute wahrscheinlich richtig, richtig oft. Es ist einer der schlechtesten Tage, wenn man Regen nicht mag, der ganzen Woche. Es wird die nächsten Tage über besser, so viel kann ich versprechen. Am Wochenende soll die Sonne

0: Sonne dann mal wieder mitspielen und nächste Woche soll es dann schon wieder trocken bleiben.
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2: Dann quasseln wir jetzt mal über die Straßen in Berlin. Aufpassen, AWO statt einwärts im Dreieck Funkturm ist ja die Verkehrsführung Richtung Messedamm und auch zum Stadtring Richtung Wedding geändert. Da steht bitte am besten weiträumig umfahren. Da denkt da bitte dran. Und ebenfalls beim Stadtring auf der Rudolf-Sell-Brücke ist in beiden Richtungen die rechte Spur zu. Da wird ja die Statik geprüft. Das dauert noch so circa 11 Tage.
0: Chaos, also Wahnsinn. Und da wird bei uns in Berlin ja auch noch die nächstmögliche Regierung gesucht, Jakob.
3: Ja.
0: Wir sind jetzt aber einen Schritt näher dran.
3: Ja, Linke, Grüne und SPD switchen um von wir reden miteinander zu wir sondieren miteinander. Bis jetzt hat man sich halt vor allem mit dem Thema Antisemitismus beschäftigt. Und dass man eben so Leute, die so drauf sind, nicht in den eigenen Reihen akzeptieren kann. Kerstin Wolter von den Linken sagt, da hat man jetzt eine extra Vereinbarung zu.
4: Wir wollen eine Stadt, in der alle Menschen gut und sicher leben können und ihren Glauben und ihre Zugehörigkeit offen zeigen können. Wer für uns Verantwortung trägt, im Abgeordnetenhaus wie im Senat, garantiert das. Antisemitismus hat in Berlin keinen Platz.
3: Ja, dem Zentralrat der Juden reicht so eine Erklärung übrigens nicht aus. Da wird beim Redaktionsnetzwerk Deutschland gesagt, bei der Linken hat es zuletzt bei bestimmten Fällen keine wirklichen Konsequenzen gegeben. Dann ist ja in gut 2 Monaten wieder Fahrplanwechsel bei der Bahn und das heißt auch bei uns in Berlin und Brandenburg. Es fährt einiges anders. Was schon mal gut ist, auf einigen Strecken fahren mehr Regios, zum Beispiel bei den Regionalexpresslinien 3, 4 und 5. Dafür wird eben bei der S-Bahn ein bisschen was weggekürzt, bei der S1 und der S5. Und wenn wir schon mal bei der S-Bahn sind, gibt noch schlechte Nachrichten. Die Ringbahn im Westen ist jetzt übers Wochenende mal wieder gesperrt. Zwischen Bundesplatz und Beusselstraße. Ab heute Abend geht's los, dann sind wieder nur Ersatzbusse unterwegs. Und dann ist beim Fußball der Männer ja die Länderspielpause rum. Dieses Wochenende haben wir wieder Bundesliga. Dafür müssen unsere Frauen jetzt international ran. Heute Abend spielen wir gegen Australien. Da geht es um 20.30 Uhr los. Das ZDF zeigt alles live. Mhm. Und nächste Woche Dienstag haben wir noch ein Spiel gegen Japan.
0: Und heute Abend ganz wichtiges Spiel. Jakobs Mannschaft spielt gegen Bens Mannschaft. Dortmund spielt gegen Werder Bremen.
2: Oh, wirklich? Ist es soweit? Wie ist das Bauchgefühl,
0: Jungs? Nicht gut.
2: Geht ihr noch miteinander?
0: Doch, ja.
3: Doch. Also ich glaube, Ben kommt über das 8:0 von Dortmund auch hinweg.
0: Oh, das ist so frech. Wusstest du übrigens, dass Friedrich Merz auch Dortmund-Fan ist? Das habe ich gestern gelernt.
3: Ja, weiß ich auch.
0: Stehst du dazu, ne?
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0: Könnt ihr abends gut einschlafen? Ja, dann haben wir einen perfekten Wettbewerb für euch. Die ganze Geschichte gibt's noch vor 7.
2: Und wir haben eine tolle Chance für euch, wie ihr hier auch bald im Studio bei Energy stehen könnt. Das hört ihr alles nach Kaigo Khalid Göffin. Wir starten rein in den Freitag mit Tampa City Self-Aware.

0: Hallo Energy am Morgens an mit Anna, guten Morgen und Ben und mit euch. Ihr steht bald hier im Studio.
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0: Ja, das Motto ist erst online und jetzt auch on

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0: Bin sehr gespannt, was für Leute sich da wieder melden, mit welchen Themen, wie ihr eure Radioshow so gestalten würdet. Und vielleicht löst er uns ab.
1: Wir freuen uns. Flow mit Legit jetzt für euch. Legit.

0: Guten Morgen Berlin, wir haben es jetzt 6.44 Uhr und Energy am Morgen ist an.
1: Und da haben wir natürlich immer die besten neuen Hits für euch. Weiter geht's hier mit Alle Farben featuring May Stevens, Same Old Sky.
0: Und der liebe Alle Farben wollte ja eigentlich was ganz anderes machen. Der wollte ja eigentlich an die UDK, an die Universität der Künste nach Berlin, dort vielleicht eher was Richtung Malen machen oder irgendwas. Und die haben ihn nicht angenommen. Oh. Dann ist er Musiker geworden und kleiner Fun Fact, ein paar Jahre später wurde er dann von der UDK als Lehrer quasi, als so für so einen Kunstkurs eingeladen, dass er den dann mal leiten kann an der UDK. Hat er sich also so ein bisschen das erlaubt.
1: Oh, das ist doch ein Full-Circle-Moment.
0: Hätte ich nämlich auch
1: dann
0: gerne.
1: Dann sollte das so nicht sein.
0: Ja.
1: Und ich schieße jetzt auch gar nicht gegen die UDK, die
0: nein,
1: ist ganz
0: nein,
1: großartig.
0: Nein, die hat das dann.
1: Aber ich glaube, er verdient jetzt auch besser.
0: Ich glaube, es war die richtige Entscheidung. Ja. Ich möchte auch so einen Full-Circle-Moment. Ich habe ja Philosophie studiert und ich würde dann auch, aber nicht zu Ende, ich würde auch gerne mal dann eingeladen werden von meiner Uni als Gastprofessor. Und dann sitze ich da und rede über den Sinn des Lebens.
1: Oh. Du erzählst hier morgen schon genug Quatsch. Das reicht doch.

0: auf die Plätze, fertig, einschlafen. Darum geht's jetzt hier.
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2: Energy am Morgen mit Anna, guten Morgen und Ben. Morgen. An diesem Freitag. Und das ist unsere Lieblingsmeldung aus dieser Woche. In Japan gab es einen Wettbewerb, wer am schnellsten einschlafen kann. Boah, die Teilnehmenden machten es sich in einem Raum richtig gemütlich und haben dann so Sensoren getragen. Aha. Und dann konnte man prüfen, wer halt wirklich als erstes eingeschlafen ist und wer auch den besten Schlaf hatte. Und dann gab es ein Preisgeld. Gewonnen hat eine junge Frau von den 11.000 Euro als Preisgeld. Ja. Möchte sie sich ein Prinzessinnenbett
0: sehr
2: gönnen.
0: Sehr gut, ja.
2: Oh, wie niedlich. Mhm. Zu wenig Schlaf ist in vielen Ländern ja ein Problem. Japan gehört auch dazu. Bei uns in Deutschland schlafen immerhin 40% der Erwachsenen zu wenig. Häufig weniger als 7 Stunden.
0: Habe ich geschafft, aber letzte Nacht bin ich ganz stolz. Das ist immer meine Zahl, die ich schaffe. Meistens schaffe ich sie nicht. Mhm. Aber diese Nacht bin ich so früh gesagt, komm, ich gehe jetzt einfach schlafen. Scheißegal, ob Handy oder Buch, ich mache jetzt die Augen zu.
2: Ja, ich merke das dann wieder am Wochenende, wenn man aus dieser Schicht, also wir haben ja diese Frühschicht, dann raus ist. Ja. Da schlafe ich halt auch mal gut 11 Stunden. Einfach mal so einen richtigen Winterschlaf.
0: Winterschlaf. Wir wünschen euch, dass er ganz ausgeschlafen ins Wochenende kommt. Jetzt geht's weiter mit You Not Us, Daddy DJ Flipside.

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17: Gucken wir uns das Berliner Wetter an. Heute ganz viel Regen und eine Top-Temperatur von 13 Grad. Also zieht alle Jacken an dir ab.
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19: Denkt dran, bitte auf den Berliner Straßen Stadtring. Auf der Rudolf-Wiesel-Brücke ist in beiden Richtungen die rechte Spur gesperrt. Noch circa 11 Tage lang. Und es füllt sich auch auf der Einheit 11 zwischen am Festplatz und dem Dreieck Charlottenburg. Viertelstunde Geduld einplanen.
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0: Jakob.de.
1: Und Jakob, bei uns in Berlin ist die Wahl ja jetzt schon wieder 3 Wochen her, so schnell kann es gehen. Und jetzt wird endlich mal sondiert.
2: Und zwar bei Linken, Grünen und SPD. Da ging es ja zuletzt immer wieder ums Thema Linkspartei und Antisemitismus. Eine neue Erklärung soll jetzt aber regeln, wer da intern auffällig ist, muss gehen. Stefan Ebers von der CDU sagt, das sollte eigentlich kein extra Thema sein, sowas ist Standard.
3: Weil ernsthaft, 3 Parteien brauchen 4 Sitzungen und dann 8 Punkte auf 3 Seiten, um sich gegenseitig zu versichern, dass Judenfeindlichkeit keinen Platz hat in einer Berliner Regierung. Das ist doch lächerlich.
2: Ja, er ist auf jeden Fall immer noch ready für eine mögliche Regierung aus CDU, Grünen und SPD, ist ja rechnerisch auch noch möglich. Dann haben wir bei uns in Berlin jetzt am Wochenende schon wieder einen Lauf, den Great 10K-Lauf.
4: Oh, wow.
2: Da werden übermorgen 10 Kilometer durch die City West gerannt. Start und Ziel ist am Schloss Charlottenburg. Das heißt, es ist einiges gesperrt, aber wirklich auch nur übermorgen. Schaut am besten mal auch nach eurem Auto, wenn ihr da wohnt. Nicht, dass ihr im Parkverbot steht und dann abgeschleppt werdet. Und dann ist morgen auch Welthundetag. Da soll einfach dran erinnert werden, was für tolle Begleiter Hunde im Alltag sein können. Julia Moschimi ist von der Haustierversicherung und die hat mal verraten, was aktuell eigentlich die beliebtesten Hundenamen sind.
5: Bei den Rüden liegt aktuell Buddy vorne, danach kommen Balu und Milo. Bei den Hündinnen führt Nala, gefolgt von Luna und Bella. Das sind also Namen, die wahrscheinlich auch auf vielen Hundewiesen zu hören sind.
2: Ja, und bei den beliebtesten Hunderassen sind Mischlinge ganz weit vorne, danach kommen Labrador und Golden Retriever.
4: Haben wir jetzt ja auch herausgefunden.
1: Ja, da ist viel Mischung bei meinem Dackel Herkules, der aber jetzt seit heute seinen ersten Urlaubstag hat bei meiner Oma.
2: Oh.
1: Das heißt, ich sehe ihn jetzt eine Woche lang nicht.
2: Wie kommst du damit klar?
1: Mein Herz ist außerhalb meines Körpers.
4: Oh.
1: Es ist wirklich.
4: Oh, ihr habt euch bald wieder.
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1: Ja, und wir fragen, wer traut sich mit uns zu zocken? Eine neue Runde Stadtland Energy und ein toller Preis für euch, den gibt's auch noch vor 19:30.
4: Wir brauchen eure Hilfe. Es geht um einen Egoisten und Sprechverbot. Die ganze Geschichte gibt es nach Taylor Swift jetzt erstmal eine Runde Turn the Lights Off am Freitag.

0: Kosten, Sprechverbot, Großfamilie, darum geht's jetzt hier. Hallo, Energy am Morgen ist an mit Anna, guten Morgen und Ben.
1: Morgen.
0: Und wir feiern diese Woche die 90er-Mucke. Hört ihr ja in unserem Energy 90er-Hitstream jederzeit for free in der Energy-App. Und da gibt's ja so, so viele
1: Banger.
0: Jetzt habe ich gedacht, Ben, wir machen mal wieder so ein kleines Battle.
1: Okay.
0: Und ich habe dir jetzt einfach mal meinen Lieblings-90er-Song rausgesucht. Hör mal. Mhm.

0: sehr gut.
1: Für mich wirklich einer der absoluten Top 90er Songs generell. Falco, einfach, also geil.
2: Ich hab den hier.
1: Oh.
2: No Doubt, Gwen Stefani. Sprich einfach nicht, don't speak.
1: Ich finde es ja süß, dass du so einen richtigen Girly-Song rausgesucht hast.
2: Ja, das ist richtig so grumpy. Ich denke manchmal an

0: Don't Speak. Wenn ich zum fünften Mal dieselbe Geschichte von Anna Gutenmorgen höre, dann höre ich No Doubt Don't Speak im Hintergrund in meinem Kopf.
1: Ich dachte, dich interessiert also alles. Alles. Jedes Detail an der Geschichte, dann erzähle ich gerne auch mal was doppelt.
0: Was ist euer Lieblings-90er? Lasst es uns wissen. Schickt uns mal eine WhatsApp oder ruft einfach gleich an.
1: Michael Patrick Kelly war in den 90ern noch mit der Familie unterwegs und hat Mucke gemacht.
0: Stimmt.
1: Jetzt ist er hier mit Gentleman und White.

0: 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Guten Morgen, spielen wir heute mit der lieben Yvonne. Hier sind Anna und Ben für dich.
1: Guten Morgen, ihr zwei.
2: Hallo.
0: Hallo, wir schauen mal, was der Buchstabengenerator sagt.
2: L. Ah, schön.
0: L wie Lila,
2: lustig,
0: Lampe.
2: Liebe. Da gibt's schöne Begriffe.
0: Du hast 30 Sekunden Zeit, brauchst 5 richtige. Sollte dir mal zu einer Kategorie nichts einfallen, sag einfach schnell weiter und Ben überlegt sich eine neue.
1: Super.
2: Okay. Dann legen wir los. Ein Kündigungsgrund mit L.
1: Langeweile.
2: Eine Charaktereigenschaft.
1: Lässig.
2: Ja, eine Sehenswürdigkeit mit L.
1: Der Linzer Dom.
2: Sehr gut. Okay. Ein Gegenstand aus deiner Handtasche mit L.
1: Lippenstift.
2: Ja. Ja, und eine Geschmacksrichtung mit L.
1: Limone.
2: Mein Gott, du bist die beste Spielerin der Welt. Gratulation. Also, liebe Yvonne, Gratulation, du hast gewonnen.
1: Super, ganz lieben Dank, ich freue mich.
0: Sehr lässig gemacht.
2: Oh, schön.
0: Und du gewinnst Tickets hierfür. 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
1: Super, danke schön.
2: Das hat Yvonne sehr gut gemacht. 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

0: Es gibt Menschen, die glauben, ich schlafe in einem Hundebett. Guten Morgen, hier ist Energy am Morgen mit Anna Gutmorgen und mir Ben. Es ist ein ungeplantes Thema geworden, aber es ist ein Thema.
1: Ja.
0: Gerade kam die Praktikantin rein und sieht hier ein Hundebett liegen, weil ich habe ja den Dackel Herkules.
1: Ja.
0: Und dann sagt sie nur, ach guck mal, da ist ja auch ein Hund mit dabei.
1: Ja.
0: Und dann sage ich, naja klar ist da ein Hund, weil hier liegt ja ein Hundebett. Und dann sagt sie ohne zu zögern, ah ja sorry Ben, ich dachte das ist für dich. Das ist ja eine Praktikantin, zugegeben, sie ist neu, sie ist erst ein paar Tage da, sie ist herzlich nett, liebe Grüße Jana.
1: Ja.
0: Aber die geht mit einer Selbstverständlichkeit davon aus, dass der alte Tattergreis Ben sich hier ein Hundebett hingelegt hat, um selber mal die Augen zuzumachen für eine Weile.
1: Das ist so lustig. Wenn die Musik läuft, dann haben wir auch immer ein bisschen Zeit.
0: Ja, klar.
1: Und dann legen wir uns ja meistens so zum Dackel und kuscheln einfach ein bisschen. Und dann muss sie einfach am Studio vorbeigelaufen sein und gesehen haben, wie du alleine in diesem...
0: Was ja auch so dunkel wie der Dackel ist, man sieht ihn gar nicht richtig.
1: Genau, und dann dachte sie, ah ja, okay, der Alte hat sich einfach ein eigenes Bett hierher geschleppt.
0: Also wie irre wirke ich bitte, das ist ja absoluter Wahnsinn, das müssen wir unbedingt klären. Und wir müssen mit den Praxis klären, was die sonst noch so von uns glauben, wie wir sind.
1: Das ist so lustig. Ach so, nee, der Ben, ja, der schläft immer im Hundekörbchen.
0: Ich habe jetzt mein eigenes Dackelbettchen, das freut mich sehr.
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0: Gucken wir aufs Berliner Wetter und da wird es erstmal kalt, liebe Freunde. 13 Grad ist die Spitzentemperatur heute. Gerade haben wir gerade mal 8, also wärmer wird es wirklich nicht. Und der Regen, der kommt auch, allerdings erst so am Nachmittag ungefähr.
3: Wird sicherlich heute wieder sehr chaotisch auf den Berliner Straßen. Aber stadteinwärts im Dreieckfunkturm ist die Verkehrsführung Richtung Messedamm beziehungsweise auch zum Stadtring Richtung Wedding geändert. Bitte denkt dran, am besten weiträumig umfahren. Und auch Stadtring auf der Rudolf-Wiesel-Brücke in beiden Richtungen die rechte Spur zu. 111 zwischen am Festplatz und Dreieck Schlottenburg gibt es jetzt schon einen Stau von einer Viertelstunde.
0: Und Jakob, bei uns in Berlin könnte es ja wirklich jetzt eine rot-grün-rote Regierung geben, denn bei einem Thema hat man eine Lösung gefunden.
4: Und zwar beim Thema Die Linke und Antisemitismus. Linke, Grüne und SPD haben eine Erklärung abgegeben. Da gibt es jetzt den Fokus auf den Schutz von jüdischem Leben bei uns in Berlin. Werner Graf von den Grünen sagt, ja gut, dass da jetzt auch wirklich alles geklärt ist.
5: Wir hoffen auch, dass wir auch einen Koalitionsvertrag verhandeln können, ja, eine Antwort auf diesen Rechtsdruck in der Gesellschaft ist, indem wir zeigen, wie wir das Leben der Menschen täglich besser machen können. Und gerade deswegen freue ich mich so, dass die Sondierungen jetzt beginnen und wir die vielen anderen Themen auch bearbeiten können.
4: Ja, sind aber auch erstmal nur Sondierungsgespräche, keine Verhandlungen. Es gibt ja für Grüne und SPD auch immer noch die Option, mit der CDU zu regieren. Da wird die S-Bahn jetzt übers Wochenende mal wieder auf einigen Strecken gesperrt. Größtes Ding ist die westliche Ringbahn. Ab heute Abend 21.45 Uhr fährt nichts mehr zwischen Bundesplatz und Beusselstraße. Ab dann fährt auch die S8 nicht mehr zwischen Birkenwerder und Mühlenbeck-Mönchmühle. Und die S1 ist auch betroffen zwischen Hohendeuendorf und Oranienburg. Geht alles bis Montag früh und überall gibt's ja immerhin Ersatzbusse.
0: Oje.
4: Und dann fahren da sicherlich einige jetzt am Wochenende zur Frankfurter Buchmesse. Großes Highlight morgen ist auf jeden Fall, dass das neue Jugendwort des Jahres verkündet wird. Sandra Spier ist vom zuständigen Verlag und die sagt im ZDF, ist eine gute Auswahl dieses Mal.
6: Diese krassen Ausdrücke, die jetzt immer wieder benutzt werden, glaube ich, gehen schon einher mit der Entwicklung unserer Gesellschaft zum einen. Also das einfach sehr viel entweder super positiv oder super negativ ist.
4: Mhm. Ja, wird ja entweder Peak, Ragebait oder Crashout.
0: Ich finde auch die Wörter gut. Wir hatten uns schon mal darauf geeinigt, dass jeder ein Wort hat. Ne? Wisst ihr noch, wer was hatte? Hattet ihr?
3: Ich glaube, ich hatte Crashout.
0: Ich hatte Ragebait, glaube ich.
4: Hatte ich Peak?
3: Ja.
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0: Wer wird nächstes Jahr beim Super Bowl spielen? Die Entscheidung ist eigentlich längst überfällig. Ein Gerücht sorgt jetzt für ziemlich Vorfreude. Hört ihr noch vor 8?
3: Vorher geht es zu euch ins Bett. Warum es da gerne voll sein darf, das besprechen wir nach Shakira. Jetzt eine Runde The Bowser Magnetic. Passt perfekt zum Start rein in den Freitag.

0: Jetzt wird es voll im Bett. Hi, Energy am Morgen ist an mit Anna. Guten Morgen und Ben. Und wir haben gute Nachrichten für Hundeeltern. Eine neue Studie zeigt, wenn Hunde mit im Bett schlafen, hat das keinen merklichen Einfluss auf die Schlafdauer oder auch die Schlafqualität. Ganz im Gegenteil, die Befragten fühlen sich oft sicherer. Ich kann das ja nachvollziehen.
1: Ich auch.
0: Ich passe ja sehr oft auf deinen kleinen Dackel auf,
1: den Herkules.
0: Und wenn der mal auf meine Bettseite kommt, ich schlafe wie ein Baby.
1: Du hast ja auch einen Bewacher, finde ich auch. Meine Freundin hat so ihre Schwierigkeiten, weil er halt sehr gerne mit ihr kuschelt und dann immer sehr nah an sie ran und sie fällt fast aus dem Bett. Hauptsache der Dackel liegt gut. Jetzt hat sie aber mal gesagt, weil er Richtung Urlaub gegangen ist, wir auch, wir fliegen weg erst zu meiner Oma, durfte er jetzt 2 Tage bei uns mit im Bett schlafen. Hat sie sogar gesagt, meine Freundin hat gesagt, okay, nimm ihn mit hoch.
0: Süß.
1: Und dann komme ich rein, bereit einfach, dass wir alle schlafen gehen und sehe, wie er in seinem Bett liegt und sie oben. Und ich sage, was ist denn hier los? Und sie sagt, während wir gekuschelt haben, ist der Dackel Herkules aufgestanden und freiwillig in sein eigenes Bett gegangen. Der ist lieber in sein Bett gegangen, als mit meiner Freundin zu kuscheln. Das hat ihr kleines französisches Herz gebrochen.
0: Oh, das tut weh. Vielleicht war es ihm auch ein bisschen zu warm oder ich weiß nicht, aber sehr sassy. Weil normalerweise der Dackel klebt wirklich an einem und dass er so sagt, nee. Habe ich keinen Bock drauf.
1: Und die Französin,
0: ich schlafe, wo ich schlafen möchte.
1: Es reicht mir, Hercule liebt mich nicht mehr. Es war ein ganzes Drama, könnt ihr euch vorstellen. Darf euer Hund auch mit zu euch ins Bett sein? Ehrlich, ruft an oder schickt mal eine WhatsApp.
0: Ja, ich glaube, wenn es der eigene Hund ist, ist es immer noch mal ein bisschen was anderes.
1: Safe.
0: Jetzt haben wir Topic, Becky G, sorry Papi.

0: haben wir es genau. 7:45, schönsten guten Morgen Berlin.
1: Absoluten Energy-Hit haben wir jetzt für euch. Und zwar Energy-Star Britney Spears mit Oops, I Did It Again.
0: Oops, I Did It Again. Also das spricht mir komplett aus der Seele. Wenn ich mich mal wieder mit meinen Freunden treffe und dann heißt es, na Anna, und wie war jetzt die Zeit? Was hast du so gemacht? Und dann erzähle ich so ein bisschen aus deinem Leben und dann höre ich auch, das höre ich auch von oft von Ben, ach Anna, nein, was hast du denn da schon wieder getrieben? Das Problem

0: bei mir ist und ich glaube, das ist so eine toxische Eigenschaft von mir. Wenn man mir sagt, mach es nicht, dann kannst du dir aber sicher sein, dass ich es erst recht mache. Und dann, ups, jetzt habe ich es schon wieder getan.
1: Ups, I did it again.
0: Sorry.
1: Britney Spears für euch hier.

0: Morgen, hier ist Energy am Morgen für euch. Natürlich mit Anna, guten Morgen.
1: Hallo.
0: Natürlich mit mir, Ben. Und natürlich mit den heißesten Gerüchten aus der Musikwelt.
1: Was ist eigentlich gerade los beim Super Bowl? Wir wissen immer noch nicht, wer die Halbzeitshow spielen wird im Februar und das ist äußerst ungewöhnlich. Normalerweise steht das nämlich immer schon im September fest. Oh. Aber alle Zeichen zeigen gerade so ein bisschen auf Miley Cyrus. Und zwar, Apple Music, Hauptsponsor der Super Bowl Halbzeitshow, hat neulich einen Post gepostet auf Instagram, den sie ganz, ganz schnell wieder gelöscht haben, mit einer Silhouette einer Frau. Die sah krass nach Miley Cyrus aus. Außerdem, die Emojis unter diesem Post waren ein schwarzes Herz, eine Gitarre und ein Blumenstrauß. Schwarzes Herz und Gitarre für Bass Persuades, ihr neues Album, Blumenstrauß für ihren Überhit Flowers. Ah. Am selben Tag hat Miley Cyrus dann einen Post veröffentlicht mit der Caption, dass sie eben gerade in den Proben steckt für ihre Shows im Hollywood Bowl. Hollywood Bowl, Super Bowl am selben Tag, irgendwie krass. Und dann wurde noch bekannt gegeben, dass man den Super Bowl im Februar streamen kann und zwar auf Disney Plus. Ah. Miley Cyrus, Hannah Montana, Disney, die haben eine lange Geschichte. Irgendwie alles sehr, sehr offensichtlich. Ich glaube, dass Miley bei ihrer letzten Show am 18. Oktober im Hollywood Bowl bekannt geben wird, dass sie die nächste Performerin der Super Bowl Halbzeitshow sein wird.
2: Wow. Oh, diese ganzen Easter Eggs, das ist immer super spannend. Oh, dann hat der was gepostet, dann wurde das wieder gelöscht. Die Emojis könnten dafür stehen.
3: Die Silhouette.
2: Aber fände ich natürlich geil.
3: Ja,
2: also ich liebe Miley, will sie jetzt nur noch genannt werden. Ja. Und das wäre auf jeden Fall natürlich ein Knaller.
0: Würden wir uns sehr freuen, sind wir auf jeden Fall.

0: Gute Nachrichten für alle Bridgerton-Fans. Guten Morgen, hier ist Energy am Morgen mit Anna. Guten Morgen, mir Ben.
1: Hallo.
0: Es wird eine neue Spin-off-Serie geben. Neben den regulären Staffeln wird es eine weitere Geschichte sein.
1: Oh. Ja, diesmal rund um Mama Bridgerton, Violet. Die spielt ja jetzt auch in den ganzen Staffeln auch immer eine große Rolle. Mag ich auch sehr gerne. Und um sie wird es gehen als junge Frau. Wir hatten ja schon mal eine Zusatzshow. Die Staffel habe ich auch richtig geliebt mit Queen Charlotte. Da ging es um die Anfänge der Königin, auch wie sie den König kennengelernt hat mit kleinen Problemchen. Und wer jetzt mitspielt und wann gedreht wird, das steht noch nicht fest. Aber alleine, dass es ja eine neue Staffel so oder so geben wird und dann auch noch eine neue Spin-off-Serie, macht meinen Freitag wirklich komplett, Ben.
0: Ja, ich werde es nicht gucken, aber ich freue mich für euch. Wirklich alles Gute beruflich.
1: Ich meine, ich habe dich währenddessen kurz verloren. Aber ich weiß gar nicht, ob das nur eine Mädelsserie ist. Ich glaube, auch viele Männer gucken das.
0: Also ich gucke das auf jeden Fall nicht. Ich habe, während du geredet hast, habe ich nochmal das WM-Finale mit Götzes Tor durchgeguckt. Aber es ist schön für euch. Es klingt richtig toll.
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14: Gucken wir uns das Wetter mal genauer an und da habe ich gute Nachrichten. Sonne satt und 29 Grad. Ach, das ist das Wetter von Athen, wo ich morgen bin. Immer mache ich diesen blöden Gag, wenn ich in Urlaub gehe und ich scheine oft in Urlaub zu gehen, muss ich sagen.
15: Ja, jede Woche.
16: Wirklich, lad uns doch mal wenigstens ein.
14: Hier sind es gute 13 Grad und Regen. Ist auch nicht schlecht.
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15: Gibt's eine Meldung von der Avus Stadt einwärts im Dreieck Funkturm, ist die Verkehrsführung Richtung Messedamm bzw. Stadtring Richtung Wedding geändert. Bitte weiträumig umfahren. Ansonsten steht der 111 zwischen am Festplatz Dreieck Charlottenburg. 10 Minuten, 15 Minuten Stadtring Richtung Wedding selber zwischen Britzer Tunnel und Innsbrucker Platz. Und ich sag mal so, Rudolf-Wiesel-Brücke, da geht's jetzt gleich bei Jakob weiter.
14: Jakob, bei uns in Berlin wollen erstmal Linke, Grüne und SPD wirklich sondieren.
16: Ja, denn bei dem großen Thema ist man sich jetzt einig geworden, was gegen Antisemitismus machen, auch in den eigenen Reihen. Das ist ja zuletzt vor allem Thema bei der Linken gewesen. Landeskurschefin Kerstin Wolter sagt, man hat jetzt eine große Aufgabe.
18: Berlin gehört uns allen. Wir tragen gemeinsam Verantwortung dafür, dass alle hier sicher, frei und in Würde leben können.
16: Ja, sondieren heißt aber natürlich auch nicht direkt verhandeln. Es kann also immer noch sein, dass Grüne und SPD am Ende eher mit der CDU regieren wollen. Dann sind ja auf der Rudolf-Wiesel-Brücke die äußeren Spuren gerade gesperrt, weil man einen Schaden an der Brücke gefunden hat. Jan-Felix Mühe ist von der zuständigen Autobahnfirma und er sagt im RBB, es gibt aber keine wirkliche Gefahr für die Stabilität.
19: Also da sind wir ja absolut nicht. Ja, sonst würde ich ja auch nicht so stehen. So. Und der Verkehr würde nicht hier weiterlaufen. Das, was wir hier gemacht haben, ist eine Vorsichtsmaßnahme, um Lasten zu reduzieren.
16: Ja, und das geht jetzt noch anderthalb Wochen so. Vielleicht hat man ja dann auch schon alles repariert. Und dann gibt es ja jetzt den ersten Döner in Wachs zum Anschauen und sich damit fotografieren. Das ist schon wild. Es gibt aber noch was Neues in Sachen

0: Döner. Kebab Water, also Dönerwasser.
1: Nein.
0: Der Tagesspiegel schreibt, das soll wie eine Art Elektrolyt-Cocktail sein. Also das nimmt man nach dem Feiern, damit man am nächsten Tag keine Kopfschmerzen hat.
1: Ah.
0: Und entwickelt hat das Ganze wohl der Fahrdienst Bolt. Die sagen, sie haben halt gecheckt, dass die Leute nachts sich immer einen Döner holen, klar, aber nichts zu trinken. Und das wollten sie jetzt ändern.
2: Hä, aber Dönerwasser? Also das schmeckt jetzt nicht irgendwie wie ausgesiffter Döner, oder doch?
0: Das schmeckt wie Döner.
1: Vielleicht so ein bisschen Döner.
0: Nach den Gewürzen und so.
2: Also Elektrolyte immer gut.
1: Immer gut.
2: Damit hatten sie mich kurz, aber der Geschmack weiß ich nicht.
0: Und dazu ist das Ding auch noch mit Kohlensäure.
1: Oh, und also es klingt immer noch besser als dieses Matcha-Gedöns, was Anna Gutmorgen manchmal trinkt. Also das riecht ja nach Gras. Kann man einfach mal sagen.
2: Also das sagst jetzt nichts dagegen. Das mögen wir.
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1: Wir spielen gleich zusammen Fakt oder Fake. Es geht um die sonnigste Stadt der Welt. Hört ihr natürlich noch vor 8:30.
2: Heute in 2 Wochen, da lauft ihr über den Red Carpet an der Côte d'Azur mit den Energy Stars. Und wie das bitte klappt, das hört ihr nach Michael Schulte. Jetzt erstmal J-Lo, David Guetta in der Kombi

0: zwei Wochen lauft ihr über den roten Teppich und zwar genau hier.
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0: Schön, dass ihr am Start seid. Energy am Morgens an mit Anna. Guten Morgen und Ben.
2: Morgen.
0: Seid live dabei. 23. Oktober in Cannes direkt an der wunderschönen Côte d'Azur.
2: Oh.
0: Ihr bestimmt ganz easy einfach, wer gewinnt. 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
2: Mhm.
0: Da votet ihr auch und mit ein bisschen Glück gewinnt ihr dann die Reise eben zu den Awards.
2: Und eine, so wie Felicia, die war ja schon mal bei diesen Awards live mit dabei. Erzähl uns mal bitte, wie war es vor Ort?
3: Die Reise, die war sehr, sehr schön. Wir hatten eine ganz tolle Anreise, ganz tolle Leute, die da vor Ort waren. Und ich habe mich sehr, sehr gefreut, die ganzen Künstler da zu sehen. Das war schon cool. Also ein Erlebnis, das hat man ja nicht mal eben so. War schon irre. Auch der Red Carpet-Moment, dass wir da einmal drüber laufen durften, war schon echt cool.
2: Einmal über den Red Carpet, das wäre ja ein Traum. Wie war denn die Stadt Cannes? Was hast du noch so gesehen?
3: Ich fand es sehr cool, mal in Cannes zu sein. Ich habe meinen Verlobten Justin mitgenommen. Wir haben auch den Tag vor unserer Abreise dann noch ein bisschen genutzt, sind ein bisschen am Wasser entlang gelaufen. War schon sehr schön. Auch das Wetter hat mitgespielt. Wir haben uns die Stadt so ein bisschen angeschaut. Ganz süße Lädchen dort, Eis essen. Also das sind schon viele schöne Orte, die man da entdecken kann.
2: Ich glaube, Anna, guten Morgen, das könnte auch für uns eine Ecke sein. Das ist ein bisschen französisch,
0: ja.
2: Ein bisschen schickimicki.
0: Ja, das mögen wir, aber wir dürfen ja nicht gewinnen, Ben.
2: Ach so.
0: Wir arbeiten ja bei Energy und wir dürfen das nicht gewinnen. Aber ihr könnt das gewinnen.
2: Stimmt.
0: Und ich meine An- und Abreise, Hoteltickets zu den Awards, das geht alles auf uns. Richtig geil.
2: Er ist auch übrigens mit dabei. Teddy Swims ist nämlich nominiert. Mit Mr. Know It All gibt es jetzt hier auf Energy für euch.

0: Fake.
1: Mit Anna, guten Morgen, und mit Benny bei Energy am Morgen. Da ist auch Jakob natürlich Teil von. Der hat eine Behauptung, wir müssen raten. Lügt er jetzt schon wieder oder nicht?
2: Die sonnigste Stadt der Welt liegt in den USA. Fakt oder Fake?
3: Ah, bin ja nicht so eine USA-Maus. So
2: okay.
3: Ja, weiß ich nicht, es zieht mich zum Beispiel null hin. Ja. Kannst du mir eine Reise hinschicken und ich würde sagen, okay.
1: Wobei man natürlich auch so die Nationalparks und so sind, glaube ich, Wahnsinn. Also da müsste man schon mal hin, aber ich war auch noch nicht da. Ist es sowas Arizona-Ding? Ja. Ist es Phoenix oder so? Man müsste ja einfach nur Richtung Äquator, also irgendwas Mittiges muss es sein.
3: Ich wollte auch gerade sagen, hat es irgendwas, wenn wir jetzt richtig gut in Erdkunde und sowas wären, mit dem Äquator zu tun? Was liegt denn am nächsten dran, Ben?
1: Ja, und da ist doch, also das zieht dann einmal durch Afrika durch, dann ein bisschen, was ist das, Indien oder ist das schon drüber?
3: Ich sage, es ist nicht in den USA, aber ich weiß es leider auch nicht. Wissenslücke.
1: Ich sag auch, es ist fake, es ist eine Stadt in Afrika.
2: Also, die sonnigste Stadt der Welt liegt in den USA. Ist ein
3: Fakt.
2: Ja, okay, schade. Es ist die Stadt Yuma in Arizona. Du warst schon Arizona. Richtig, ja. Da scheint im Schnitt jeden Tag 11 Stunden lang die Sonne.
1: Nein.
2: Gut, dafür ist es an vielen Tagen auch weit über 45 Grad warm. Oh. Muss man dann selber wissen, ob man das macht.
1: Ich habe auch nur Arizona gesagt, weil das letzte Mal, als ich zum 150. Mal in Rom war, haben wir so eine Tour gemacht. Und da waren zwei Amerikanerinnen dabei, alte Ladies aus Arizona. Und wir haben schon über die Hitze in Rom gemeckert. Und die so, come to Arizona, it's like, this is winter for us.
3: Oh,
1: so, da
3: wirklich?
1: Wusste ich so, mein Gott, wie warm ist es bei dir?
3: Wie krass. Ich bin ja eine kleine Frostbeule. Vielleicht doch jetzt in die USA. Jetzt wurde ich überstimmt. Überzeugt.
1: Da ist es schön warm. Coldplay jetzt für euch, also doch was Kaltes. A Sky Full of Stars zusammen mit Avicii. 'Cause you're a

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8: Berliner Wetter sieht heute nicht so gut aus. Der Regen, der kommt spätestens am Nachmittag und wir kriegen auch keine wirklich warmen Temperaturen, zumindest heute nicht. 13 Grad, am Wochenende wieder ein bisschen mehr Sonne und dann immerhin auch 16 Grad.
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9: Auweia, es ist voll auf den Berliner Straßen. Ihr steht 111 zwischen am Festplatz und dem Dreieck Charlottenburg. 30 Minuten Stadtring Richtung Wedding zwischen Britzertunnel Innsbrucker Platz und Vorsicht auf dem Stadtring Richtung Treptow. Zwischen Innsbrucker Platz Kreuz Schöneberg ist ein defekter PKW liegen geblieben. Bitte passt da auf.
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8: Und dann gibt es jetzt bei uns in Berlin Sondierungsgespräche zwischen Linke, Grünen und SPD. Jakob, ja. Einer ist aber damit gar nicht happy.
10: Und zwar einer, der mit der Politik bei uns in Berlin eigentlich gar nichts zu tun hat. CSU-Chef Markus Söder, der sagt bei Insta, es war eine schlimme Woche für die Demokratie. Erst dieser neue Wahlerfolg der AfD in Sachsen-Anhalt und jetzt eben die Linke bei uns in Berlin.
11: Es zeigt nur eines, die Demokratie ist herausgefordert wegen die
10: Warum-Musik.
11: Die Antwort sein, bessere Politik machen. In Berlin, die Koalition muss sich zusammenreißen mit neuen Ergebnissen und neuem Schwung und dann am Ende auch klare Zeichen setzen gegen extreme Ränder, ob von rechts oder von links.
9: Diese Musik, diese Piratenmusik.
10: Ja, Steffen Kraft von der SPD hat gestern nur noch mal gemeint, also man sollte doch bitte nicht die Linke und die AfD gleichsetzen. Da geht es um zwei völlig verschiedene Parteien und auch verschiedene Themen.
8: Nicht für Herrn Söder scheinbar.
10: Dann soll ja der Führerschein bald billiger werden. Unser neuer Verkehrsminister Bilger hat jetzt mal bei Welt verraten, um wie viel Kohle es da gehen könnte. Bis zu 1000 Euro soll es runtergehen. Möglich machen das ja so Sachen wie Theorie auch mal online oder Fahrsimulator zum Üben. Und wir haben noch zwei Sportsachen, über die wir reden müssen. Erstmal wird Hertha jetzt bestimmte Influencer nicht mehr im Stadion erlauben. Da geht es um solche Leute, die immer so Vlogs machen von der Tribüne. Man sagt, man will halt wieder mehr normale Fußballstimmung haben.
8: Okay.
10: Und dann müssen wir noch über die Füchse reden. Die haben in der Handball-Champions League wieder mal abgeliefert. Gegen Porto haben sie 40-32 gewonnen. Und jetzt am Wochenende ist dann auch wieder Bundesliga. Übermorgen gegen Lemgo Lippe.
9: Ja, und wir haben ja den weltbesten Handballer, den Matthias Gitzel. Und ich glaube, der hat auch einen Rekord aufgestellt. Der hat 17 Tore gemacht.
10: Wow,
9: 17 Tore, das muss man erstmal machen. Wahnsinn.

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0: Tag wünschen wir euch und sag mal, kennt ihr ihn noch?
1: Wenn man eine Handtasche hat, die muss auch lebendig sein.
0: Bruce Darnell, absolute Ikone.
2: Ja, was er über Pfeffer im Hintern, Freiheit und unsere Praktikanten erzählt hat, das hört ihr alles nach Felix Jehn. Wir gehen erstmal rein mit DJ Goya und Meet Chico für euch.

0: Guten Morgen, hier ist Energy am Morgen für euch. Mit Anna, guten Morgen, und mir Ben. Und kennt ihr ihn hier noch?
1: Wenn man eine Handtasche hat, die muss auch lebendig sein.
0: Ja, natürlich. Bruce Danell war gerade für ein Coca-Cola-Event in der Stadt. Bekannt wurde er durch Jeremy Sex Topmodel, ist aber mittlerweile seine eigene Ikone.
2: Unsere fleißigen Praktis, Diana und der Malte, haben sich eine Aufgabe gesetzt. Sie wollten Bruce mit ihrem Walk überzeugen. Ohne Handtasche, dafür aber mit Energy-Mikrofon. Ich find's mega mutig, hätte ich mich niemals getraut.
0: Niemals.
2: Bruce Danell hat sich der Aufgabe angenommen. Hört mal.
3: Ein bisschen mehr Pfeffer im Arsch. Ich bin leider ein bisschen enttäuscht. Zieh das Ding einfach mal zu Ende durch. Aber die Mikrofon, die war ziemlich lebendig. Es gibt keine Grenze. Du machst dein Ding, du ziehst es durch. Und das ist diese Form von Freiheit, was ich einfach liebe. Und das ist der perfect place, ein Party zu haben, baby. Unlimited energy and an unlimited spirit.
0: Wow. Ja. Also Bruce Danell, wie lange ist er schon in Deutschland? Wenig, habe ich verstanden.
2: Ja, man muss immer ganz genau auf jeden Fall hinhören. Ja. Aber was er dann sagt, ist natürlich unfassbar lustig, eloquent. Ja. Und am Ende hat Bruce unsere Praktis dann noch geschockt.
0: Nein, seht ihr nämlich alles auf Instagram, auf unserer Insta-Seite @energy_de. Ich kann es nur empfehlen.
2: Ja.
0: Schaut es euch mal an. Jetzt gibt es erstmal Nico Sanders mit Why Don't You Stay hier für euch auf Energy.

0: Hallo Berlin, es ist 20 vor 9. Hallo, und da haben wir natürlich immer die besten neuen Hits für euch. Loi gibt's jetzt hier mit Golden Summer.
1: Der ist ja so ein bisschen vorbei, der Golden Summer. Aber ja, was wir noch haben, und da wirst du mir beipflichten, ist diese Golden Hour. Mhm. Wenn das Licht so schön fällt, dass alles aussieht wie so eine Filmbühne irgendwie. Sieht aus wie alles aus dem Film. Ja. Und man selbst dann auch unbedingt Fotos machen sollte, weil dann hittet einem das Licht richtig.
0: Wenn man so an diesen Klischee-Herbst denkt, es sind die drei Tage im Jahr, die dann schön sind, wo wirklich perfekt alle Blätter sind bunt, die Kastanien fallen. Und dann dann glitzert
1: die Sonne
0: Sonne durch die Blätter durch. Das sind die drei schönsten Tage im
1: Darauf
0: Herbst.
1: Darauf hoffen wir. Und derweil singen wir weiter über den Golden Summer hier mit Energy Star Loi.

0: auf die Plätze, fertig, einschlafen. Darum geht's jetzt hier.
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2: Energy am Morgen mit Anna, guten Morgen und Ben Morgen. An diesem Freitag. Und das ist unsere Lieblingsmeldung aus dieser Woche. In Japan gab es einen Wettbewerb, wer am schnellsten einschlafen kann. Boah, die Teilnehmenden machten es sich in einem Raum richtig gemütlich und haben dann so Sensoren getragen. Aha. Und dann konnte man prüfen, wer halt wirklich als erstes eingeschlafen ist und wer auch den besten Schlaf hatte. Und dann gab es ein Preisgeld. Gewonnen hat eine junge Frau von den 11.000 Euro. Als Preisgeld möchte sie sich ein Prinzessinnenbett
0: gönnen. Sehr gut, ja.
2: Oh, wie niedlich. Mhm. Zu wenig Schlaf ist in vielen Ländern ja ein Problem. Japan gehört auch dazu. Bei uns in Deutschland schlafen immerhin 40% der Erwachsenen zu wenig. Häufig weniger als 7 Stunden.
0: Habe ich geschafft, aber letzte Nacht bin ich ganz stolz. Das ist immer meine Zahl, die ich schaffe. Meistens schaffe ich sie nicht. Mhm. Aber diese Nacht bin ich so früh gesagt, komm, ich gehe jetzt einfach schlafen. Scheißegal, ob Handy oder Buch, ich mache jetzt die Augen zu.
2: Ja, ich merke das dann wieder am Wochenende, wenn man aus dieser Schicht, also wir haben ja diese Frühschicht, dann raus ist, da schlafe ich halt auch mal gut 11 Stunden. Einfach mal so einen richtigen Winterschlaf.
0: Winterschlaf. Wir wünschen euch, dass er ganz ausgeschlafen ins Wochenende kommt. Jetzt geht's weiter mit Cat's Eye und Anna.

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7: Klaas, ey, bist noch im Urlaub.
6: Was? Nö, ich suche schon Locations fürs sehr gute Quiz. 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
7: 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Doch, steht alles.
6: Okay, wo geht's hin?
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6: Gucken wir uns das Berliner Wetter an. Ja, es ist jetzt halt wirklich Herbst, deswegen sind die Temperaturen auch dementsprechend. 13 Grad ist das höchste der Gefühle, was wir heute haben. Und auch Regen ist wieder Teil. Am Mittag wird es dann wahrscheinlich losgehen.
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17: Vorsicht ist angesagt auf dem Stadtring Richtung Treptow zwischen Innsbrucker Platz und Kreuz Schöneberg. Da ist ein defekter PKW liegen geblieben. Stadtring Richtung Wedding leider auch voll. 30 Minuten. Und ansonsten noch 111 zwischen am Festplatz und Dreieck Charlottenburg. Eine Viertelstunde Geduld einplanen.
6: Und wir gucken mal auf den Tacho. Es wird immer noch die nächste mögliche Regierung für Berlin gesucht, Jakob.
18: Ja.

0: Sind der ganzen Sache jetzt aber einen Schritt schon näher dran.
1: Ja, Linke, Grüne und SPD switchen von wir reden miteinander auf wir sondieren jetzt miteinander. Mhm. Bis jetzt hat man sich halt vor allem mit diesem großen Thema Antisemitismus beschäftigt und dass man so Leute, die so drauf sind, nicht in den eigenen Reihen akzeptieren kann. Mhm. Kerstin Wolter von den Linken sagt, da hat man jetzt eine Vereinbarung zu.
2: Wir wollen eine Stadt, in der alle Menschen gut und sicher leben können und ihren Glauben und ihre Zugehörigkeit offen zeigen können. Wer für uns Verantwortung trägt, im Abgeordnetenhaus wie im Senat, garantiert das. Antisemitismus hat in Berlin keinen Platz.
1: Ja, dem Zentralrat der Juden reicht so eine Erklärung übrigens nicht aus. Da wird beim Redaktionsnetzwerk Deutschland gesagt, na, bei der Linken hat es zuletzt bei bestimmten Fällen keine wirklichen Konsequenzen gegeben. Da wird die S-Bahn jetzt übers Wochenende mal wieder auf einigen Strecken gesperrt. Das größte Ding dürfte die westliche Ringbahn sein. Ab heute Abend 21:45 fährt nichts mehr zwischen Bundesplatz und Beuselstraße. Ab dann fährt auch die S8 nicht mehr zwischen Birkenwerder und Mühlenbeck-Mönchmühle. Und die S1 auch nicht mehr zwischen Hohenneuendorf und Oranienburg. Super. Geht alles bis Montag früh und überall fahren Ersatzbusse. Und dann hat Tagesschau-Legende Susanne Daubner gerade was zum Jugendwort des Jahres gepostet.
3: Der Gewinner in diesem Jahr lautet... Ach, ist heute erst der 9.? Morgen ist der 10. Stimmt. In meinem Kalender steht es auch richtig. 9. Oktober Gundula Gause Cosplay. 10. Oktober Jugendwort. 11. Oktober GTA 6 Überraschungsrelease. Sorry, Leute.
1: Ja, Humor hat es auf jeden Fall. Morgen klärt sich dann also, wie gesagt, was es wird. Peak, Rage Bait oder Crash Host.
0: Das ist eine der größten Ehren meines Lebens, dass wir beim Radiopreis mit, wir können es sagen, Susanne Daubner gefeiert haben. Ja. Die hat ja eigentlich Frühschicht gehabt am nächsten Tag, hat aber bis nachts um 2 mit uns noch, ist er noch um die Häuser gezogen.
4: Ja, und viel am Rauchen.
0: Ja, das, also, das ist richtig.
4: Da musst du ein bisschen aufpassen.
0: Deswegen die Stimme.
4: Für die Stimme.
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4: Und es ist dein Lieblingstag der Woche, Ben. Es ist der Freitag.
0: Endlich!
4: Wir starten so langsam rein Richtung Wochenende, natürlich auch mit New Hits Friday. Mucke kriegt ihr überall, wo es Podcasts gibt, haben so einen Energy New Hits Friday Podcast. Mhm. Aber eine der neuesten Nummern spielen wir euch auch hier gleich vor mit Krista Serenity, What a View.
0: Oh wow, klingt sehr gut. Wir starten aber die 9 Uhr Stunde mit Temper City und Self-Aware hier auf Energy. No!

0: Morgen, hier ist Energy am Morgen für euch mit Anna. Guten Morgen und Ben. Am Freitag, der beste Tag der Woche, vor allem, weil es das hier gibt. 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
1: 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Neue Musik heute von Krista Sorandi, kommt ja ursprünglich aus Britain. Aber erzählt jetzt über seine persönlichen Erfahrungen, Bewältigung von auch mal so mentalen Problemchen, zwischenmenschlichen Beziehungen und das Leben in der Großstadt. Er ist nämlich nach Berlin gezogen tatsächlich. Ist jetzt Berliner, nicht mehr Brite, sondern Berliner. Ja. Und lässt sich da richtig gut gehen. What a View heißt das neue Ding auf Energy. 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

0: 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Schönsten guten Morgen wünschen wir euch. Es ist 9.23 Uhr.
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3: Scheißwetter in Berlin, 13 Grad maximal kriegen wir und der Regen, der kommt natürlich auch noch dazu und zwar ab dem Nachmittag. Am Wochenende wird es ein bisschen besser, 16 Grad kriegen wir und Sonne vielleicht zumindest.
4: Auf den Berliner Straßen sieht es wirklich nicht gut aus. Also ach du meine Güte. Stadtring Richtung Treptow zwischen Hohenzollerndamm und Albuinstraße gibt Stau von knapp 60 Minuten. Oh. Da ist ein PKW liegen geblieben und auch Stadtring Richtung Wedding 30 Minuten zwischen Britzer Tunnel Innsbrucker Platz. Ansonsten drücke ich euch einfach die Daumen, dass ihr gut rumkommt. Kommt auch gerade Abostadt einwärts da, Dreieck Funkturm. Da ist ja die Verkehrsführung Richtung Messedamm auch geändert worden. Ich würde versuchen, irgendwie alles weiträumig zu umfahren. Oder vielleicht Freitag Homeoffice, könnt ihr zu Hause bleiben.
3: Wenn das könnt. Und bei uns in Berlin ist ja vor 3 Wochen mal gewählt worden. Wir erinnern uns, Jakob. Und jetzt wird endlich dann auch mal sondiert.
5: Und zwar bei Linken, Grünen und SPD. Da ging es ja zuletzt immer wieder ums Thema Linkspartei und Antisemitismus. Eine neue Erklärung soll jetzt aber regeln. Wer da intern auffällig ist, der muss gehen. Stefan Ebers von der CDU sagt, das sollte eigentlich kein extra Thema sein. Sowas ist ja Standard.
6: Mal ernsthaft. 3 Parteien brauchen 4 Sitzungen und dann 8 Punkte auf 3 Seiten, um sich gegenseitig zu versichern, dass Judenfeindlichkeit keinen Platz hat in einer Berliner Regierung. Das ist doch lächerlich.
5: Ja, er ist auf jeden Fall immer noch ready für eine mögliche Regierung aus CDU, Grünen und SPD. Das ist ja rechnerisch auch noch möglich. Dann haben wir bei uns in Berlin jetzt am Wochenende schon wieder einen Lauf, den Great 10K-Lauf. Da werden übermorgen 10 Kilometer durch die City West gelaufen. Start und Ziel ist Schloss Charlottenburg. Das heißt, es ist einiges gesperrt und schaut am besten mal nach eurem Auto. Nicht, dass es da steht, wo ein spontanes Parkverbot aufploppt und die Karre ist dann weg. Und dann gibt's was Neues bei Möbelhaus IKEA. Da startet man jetzt eine Art eigenes Kleinanzeigen. Ab der nächsten Woche Mittwoch kann man online seine gebrauchten Sachen und Möbel verkaufen. Secondhand IKEA heißt das dann. Mhm. Seine eigenen Sachen verkaufen ist kostenlos. Beim Kaufen muss man dann 5% abdrücken. Dafür soll es einen extra Käuferschutz geben. Ganz praktisch ist aber, man kann sich als Verkäufer seine Kohle auch einfach direkt als Gutschein bei IKEA auszahlen lassen. Kommt's. Und dann gibt's noch einen Bonus.
3: Oh, sehr gut.
4: Finde ich auch nicht schlecht. Das ist doch jetzt auch voll die Konkurrenz für eBay, oder?
3: Ja, für eBay und
4: eBay
3: für Kleinanzeigen.
4: IKEA,
3: und
4: ja.
3: Also wirklich, da ist viel Lust. Toi, toi, toi, allen Beteiligten.
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4: Geht's durch den Freitag. Schön, dass ihr mit dabei seid. Wer wird nächstes Jahr denn beim Super Bowl spielen? Die Entscheidung ist ja längst überfällig.
3: Ja, aber ein Gerücht, das sorgt schon ein bisschen für Vorfreude. Welches das ist, das hört ihr noch vor 10 hier bei uns. Jetzt erstmal You Not Us mit Flipside.

0: Morgen, hier ist Energy am Morgen für euch. Natürlich mit Anna, guten Morgen.
1: Hallo.
0: Natürlich mit mir, Ben. Und natürlich mit den heißesten Gerüchten aus der Musikwelt.
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1: Was ist eigentlich gerade los beim Super Bowl? Wir wissen immer noch nicht, wer die Halbzeitshow spielen wird im Februar. Und das ist äußerst ungewöhnlich. Normalerweise steht das nämlich immer schon im September fest. Oh. Aber alle Zeichen zeigen gerade so ein bisschen auf Miley Cyrus. Und zwar, Apple Music, Hauptsponsor der Super Bowl Halbzeitshow, hat neulich einen Post gepostet auf Instagram, den sie ganz, ganz schnell wieder gelöscht haben, mit einer Silhouette einer Frau. Die sah krass nach Miley Cyrus aus. Außerdem, die Emojis unter diesem Post waren ein schwarzes Herz, eine Gitarre und ein Blumenstrauß. Schwarzes Herz und Gitarre für Bass Persuades, ihr neues Album, Blumenstrauß für ihren Überhit Flowers. Ah. Am selben Tag hat Miley Cyrus dann einen Post veröffentlicht mit der Caption, dass sie eben gerade in den Proben steckt für ihre Shows im Hollywood Bowl. Hollywood Bowl, Super Bowl am selben Tag, irgendwie krass. Und dann wurde noch bekannt gegeben, dass man den Super Bowl im Februar streamen kann und zwar auf Disney Plus. Ah. Miley Cyrus, Hannah Montana, Disney, die haben eine lange Geschichte. Irgendwie alles sehr, sehr offensichtlich. Ich glaube, dass Miley bei ihrer letzten Show am 18. Oktober im Hollywood Bowl bekannt geben wird, dass sie die nächste Performerin der Super Bowl Halbzeitshow sein wird.
3: Wow. Oh, diese ganzen Easter Eggs, das ist immer super spannend. Oh, dann hat der was gepostet, dann wurde das wieder gelöscht. Die Emojis könnten dafür stimmen.
4: Die Silhouette.
3: Aber fände ich natürlich geil.
4: Ja,
3: also ich liebe Miley, will sie jetzt nur noch genannt werden. Ja. Und das wäre auf jeden Fall natürlich ein Knaller.
0: Würden wir uns sehr freuen, sind wir auf jeden Fall. Lassen wir uns gerne einladen.
3: Ich brauche nur noch ein Disney Plus Abo. Kann
0: so
3: mir jemand eins geben?
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2: Einen fantastischen Start in diesem Freitagvormittag. Toll, dass ihr da seid. Hi, ich bin's, Felina. Und was für ein guter Tag, denn da ist ganz viel neue Musik rausgekommen von unseren Energy Stars, unter anderem von Crystal Serenity. Hören wir hier gleich mal rein in guten 10 Minuten. Und jetzt Gentleman und Michael Patrick Kelly in euren 10 Hits am Stück.
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1: 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Ganz frische Single heute frisch rausgekommen von Christa Sarandi. Heißt What a View. Und ich habe den fantastischen Christa Sarandi jetzt im Studio. Worum geht's in deinem Song? What is this song about?
2: What a View is really about perspective. Things can be completely awful sometimes. And you can't always control what happens to you, but you can control the way you look at it. And for me, I think there's something really powerful in choosing to find something good in a bad situation.
1: Okay, also Perspektivwechsel, wenn es mal richtig blöd läuft und dann einfach das Gute darin sehen, ist nicht immer leicht, aber hören wir uns jetzt hier an bei Energy. We will play this song on Energy now.
2: And how cool is it to hear the song for the first time on the radio whilst at the station? What?
1: Zum ersten Mal den Song im Radio hören, während du im Radio bist. Hier ist What a View von Christa Sarandi bei Energy. 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

0: auch wieder eine Menge los bei den Energy Stars diese Woche. Ein Thema komplett voll mit Gerüchten. Das habt ihr heute erklärt bekommen bei Energy am Morgen in...
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2: Was ist eigentlich gerade los beim Super Bowl? Wir wissen immer noch nicht, wer die Halbzeitshow spielen wird im Februar und das ist äußerst ungewöhnlich. Normalerweise steht das nämlich immer schon im September fest. Aber alle Zeichen zeigen gerade so ein bisschen auf Miley Cyrus. Und zwar, Apple Music, Hauptsponsor der Super Bowl Halbzeitshow, hat neulich einen Post gepostet auf Instagram, den sie ganz, ganz schnell wieder gelöscht haben, mit einer Silhouette einer Frau. Die sah krass nach Miley Cyrus aus. Außerdem, die Emojis unter diesem Post waren ein schwarzes Herz, eine Gitarre und ein Blumenstrauß. Schwarzes Herz und Gitarre für Bass Persuades, ihr neues Album, Blumenstrauß für ihren Überhit Flowers. Am selben Tag hat Miley Cyrus dann einen Post veröffentlicht mit der Caption, dass sie eben gerade in den Proben steckt für ihre Shows im Hollywood Bowl. Hollywood Bowl, Super Bowl am selben Tag, irgendwie krass. Und dann wurde noch bekannt gegeben, dass man den Super Bowl im Februar streamen kann und zwar auf Disney+. Miley Cyrus, Hannah Montana, Disney, die haben eine lange Geschichte. Irgendwie alles sehr, sehr offensichtlich. Ich glaube, dass Miley bei ihrer letzten Show am 18. Oktober im Hollywood Bowl bekannt geben wird, dass sie die nächste Performerin der Super Bowl Halbzeitshow sein wird.
0: Und ich nehme das, was Pia sagt, weil das fände ich richtig gut, da habe ich richtig Bock drauf.
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24: Ja, jetzt wird's langsam doch ein bisschen frischer, man merkt's. Gestern dachte ich so, oh, ein Schal wäre vielleicht ganz gut gewesen, als ich abends nach Hause gelaufen bin. 14 Grad wären's heute auch nur maximal, also auch heute wieder ein bisschen wärmer anziehen, als ihr es zuletzt gewohnt seid. Und dazu gibt es Wolken und ein bisschen Regen. Jetzt gucken wir's auf Wochenende an. Morgen, der Samstag wird auf jeden Fall der schönere Tag mit 17 Grad, Sonne, Wolken im Wechsel und der Sonntag dann eher verregnet bei 14 Grad wieder.
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24: Verkehr. Ein Glück ist heute Freitag, weniger von euch

0: auf den Straßen im Auto unterwegs. Deswegen gibt es zwar Problemchen, aber die Staus dahinter sind nicht so wahnsinnig beeindruckend. Also wir haben einmal A100 Richtung Wedding zwischen Tunnel Rathenauplatz und Kurfürstendamm. Da ist die Rechtsspur nach einem Unfall gesperrt, aber ihr kommt okay dran vorbei. Dann seid da bitte auch nochmal vorsichtig auf der A100 in der Gegenrichtung Richtung Treptow. Zwischen Innsbrucker Platz und Kreuzschöneberg liegt noch ein defektes Autochen da irgendwie rum. Und dann denkt man natürlich dran, dass die Rudolf-Vissell-Brücke ja ganz tolle verengt ist auf wenige Spuren. Jeweils die rechte Spur in beiden Richtungen dicht. Da wird die Statik geprüft und deswegen kann es hier auch immer mal wieder zu Staus kommen. Wenn ihr noch was entdeckt, 030 26 12345.
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0: starten hier wieder eure 10 Hits am Stück auf den Freitagvormittag bei Energy. Und da habe ich für euch Taylor Swift mit Elizabeth Taylor. Und die ist ja dieses Jahr gleich zweimal nominiert für
1: Music Awards 2026.
0: Ihr habt's in der Hand, ihr entscheidet, ihr votet ganz fleißig, bitte über die Energy App. Und da habt ihr ja jetzt am Wochenende mal Zeit, euch da mal durchzuklicken, obwohl es ehrlich gesagt nur eine Minute dauert. Aber ich weiß, wenn man so bei der Arbeit ist, dann will man sich da vielleicht nicht ablenken lassen oder so. Deswegen checkt das gerne aus und votet noch für eure Favorites. Taylor Swift zum Beispiel ja nominiert als International Female Artist und auch mit dem International Hit mit diesem Banger hier. The Fate of Ophelia hat allerdings harte Konkurrenz.

0: Kategorie noch mit dabei. Miley Cyrus zum Beispiel. Also es ist nicht so eine einfache Kategorie. Gebt eure Stimme ab, wenn ihr Swiftie seid oder wenn ihr halt für einen der anderen da seid und sagt, die sollen gewinnen, über unsere Energy-App und klärt euch so auch eure Tickets, um am 23. 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Also voten, okay? Okay.
1: Berlin steht auf.
2: Die älteste Schildkröte der Welt ist 105, ist ein...
0: Fake.
2: Nee, sie ist wirklich älter. Riesenschildkröte Jonathan ist wohl um die 194.

0: Ist tatsächlich auch ein unfaires Spiel für mich, weil ich habe Jonathan groß werden sehen.
1: Ah, ja.
0: Vor fast 190 Jahren. Das war echt Wahnsinn. Ganz süß und klein gewesen und
1: dein
0: jetzt mittlerweile
1: Haustier, ne?
2: Ja. Ihr habt auch so einen ähnlichen Hauttyp, ihr beiden.
1: Und einen Hals.
0: Oh.

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0: Wetter. Und das wird optimal dafür morgen, denn heute und auch der Sonntag eher so verregnet bei 14 Grad, aber morgen einfach Sonnenschein bei 17 Grad. Perfekt für unseren Energy am Morgen Run Club.
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1: Haben unsere Energy Stars noch sowas wie Erfolgsdruck oder ist man irgendwann einfach ausreichend erfolgreich und dann hast du auch mal Ruhe mit dem ganzen Stress? Naja, Energy Star Shawn Mendes sagt, nee, also für ihn war das ganz lange so, dass er dachte, nee, ich muss noch erfolgreicher werden, noch bessere Verkäufe von meinen Platten, noch mehr Fans auf Insta, noch mehr Fans auf meinen Konzerten. Und obwohl er schon so erfolgreich war, hat sich dieses gleichbleibend erfolgreich sein irgendwie wie ein Rückschritt angefühlt. Und das war der Moment, wo er mal kurz die Notbremse reingehauen hat und gesagt hat, so, ich muss mal Zeit für mich haben. Ich gehe jetzt mal auf den Wochenmarkt. Ich gucke mir mal ein Konzert vom Kollegen an, ohne mich zu stressen. Und genau das war genau das Richtige. Und jetzt gibt's auch wieder neue Musik von ihm. Cold in California, jetzt für euch bei Energy immer die besten neuen Hits.

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2: An diesem Freitagvormittag. Schön, dass ihr da seid. Hi, ich bin's, Felina. Und die 10 Hits am Stück, die laufen hier schon. Geh gleich weiter mit der aktuellen Single von Ray Dalton in guten 10 Minuten. Jetzt DJ Goya.

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1: Ja, er sagt, Song Sessions sind immer sehr, sehr erfolgreich, wenn es regnet draußen. Denn er kommt aus einer Stadt, in der es immer viel geregnet hat. In Seattle ist es oft nass. Und deswegen gibt ihm das so ein gemütliches Gefühl. Und er weiß, da kommt was Gutes bei raus. Einen von diesen Songs hören wir uns jetzt hier an. Go That High by Energy, immer die besten neuen Hits.

0: Also Berlin kann auch einfach nicht die Füße stillhalten. Da sage ich euch jetzt mal ganz ehrlich, ihr hört Energy. Immer die besten neuen Hits mit mir, Felina, und mit Kollege Jakob von Energy am Morgen. Denn Berlin rennt schon wieder. War doch gerade erst Marathon. Was ist jetzt?
1: Jetzt laufen wir wieder für irgendwas davon. 10 Kilometer lang. Der Great 10K Lauf.

0: Ist übermorgen durch die City West. Wir starten und enden Schloss Charlottenburg. Dann geht's einmal quer durch, auch bis zum großen Stern. Ja, viel Spaß, wenn ihr mitlauft. Viel Spaß beim Anfeuern. Ist ja auch immer ein großes Event, das muss man dazu sagen.
1: Ja.
0: Und wenn ein Auto

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7: Ach krass, guck mal, ein bisschen Sonne schmult sich hier gerade durch am Townsien, aber hauptsächlich ist das Motto für heute eher viele Wolken, eher auch mal Regen mit dabei und das bei nur noch 14 Grad, also auch wirklich ein bisschen frischer alles geworden. Wenn wir uns das Wochenende angucken, wird morgen auf jeden Fall der schönere Tag werden, denn 17 Grad mehr Sonne als am Sonntag und vor allem, ja, Sonntag ja nur noch 13 Grad.
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7: Verkehr. Ab 13:30 dann heute auch wieder der Tiergartentunnel dicht, weil da eben die Tunnelüberwachung nicht gewährleistet werden kann. Das könnt ihr euch schon mal vormerken. Und jetzt gerade akuten Problem auf der A111 stadteinwärts im Tunnel Tegel-Ortskern. Da ist die Fahrbahn ein bisschen so sehr beschädigt, dass daran gearbeitet wird. Deswegen ist hier die rechte Spur gesperrt. Wenn ihr noch was entdeckt, 030 26 123 45. Gute Fahrt.

0: Gleich starten hier wieder eure 10 Hits am Stück, unter anderem mit ganz neuer Musik, heute frisch veröffentlicht und direkt bei euch in der Playlist drin, Chris de Serendi. Ja, das ist so mein Plan für diese Sendung, aber würdet ihr was ganz anderes machen? Macht doch.
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Ja, ihr wisst ja, dass so, ne, die 90er kommen zurück, die 2000er kommen zurück, aber wann kommen diese, um die 2010er war das wirklich ein Ding, diese Saxophon-Dinger zurück? Wann wird das Saxophon wieder groß? Und sonst freue ich mich schon drauf, weil einer der legendären Hits dafür ist einfach das, hier hören wir uns jetzt an bei Energy, Alexandra Stan mit Mr. Saxo Beat.

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1: Und da haben wir es auch schon wieder, 12 Uhr auf diesen Freitagmittag. Schön, dass ihr da seid. Ich habe hier gleich was ganz Neues für euch. Heute frisch rausgekommen, neue Musik von Chris de Serendi, der uns zur Veröffentlichung des Songs direkt im Studio besucht hat. Wir quatschen gleich über den Song. Jetzt Taylor Swift, ich bin

0: neu draußen und eigenhändig quasi ausgeliefert. Energy, New Hits Friday. Neue Musik heute rausgekommen von Crystal Serendi und er war direkt bei uns hier im Studio und hat verraten, was sollen wir denn von What a View, so heißt seine neue Single, lernen?
1: I think that there's something, so it's something quite beautiful about the most simple things in life. Sometimes if you take away everything else, like oh these nice things, this, that, sometimes you find beauty in the most simple things. And I think people often forget that, that the common song represents is like, you don't need much in life to enjoy it.
0: Just keep your eyes open.
1: Just keep your eyes open and just take in the moment.
0: Ja, das machen wir jetzt mal gemeinsam. Wir halten die Augen offen und merken, dass die schönsten Dinge in den einfachsten Dingen passieren können. Also ihr braucht gar nicht immer so viel Schnickschnack und Schnödidö. Es kann auch einfach ganz einfach wundervoll sein. What a View, jetzt für euch bei Energy. Immer die besten neuen Hits von Crystal Serendi.

0: in Richtung Wochenende. Ich hoffe, ihr macht was richtig, richtig Schönes. Nur denkt dran, dass da bei der S-Bahn vielleicht das ein oder andere Hindernis euch entgegenkommen könnte. Jakob von Energy am Morgen, was ist da los?
1: Also heute ab 21.45 Uhr ist vieles doof. Viel doofer als sonst. Weil wir haben viele Strecken, die mal wieder gesperrt werden. Mhm. Es geht los beim größten Punkt, Ringbahn auf der Westseite. Mhm. Zwischen Bundesplatz und Beusselstraße, also wirklich große Strecke, ist, könnt ihr vergessen, nur Ersatzverkehr mit Bussen.
0: Durchgängig.
1: Und dann haben wir noch die S1 im Angebot. Die ist unterbrochen zwischen Hohenneuendorf und Oranienburg. Und die S8 zwischen Birkenwerder und Mühlenbeck-Mönchmühle. Und es fahren natürlich auf all diesen Strecken Ersatzbusse. Und das bis Montag früh.
0: Das ist schon eine Ansage. Ja. Und also tut mir leid, wenn ihr davon betroffen seid. Aber ich habe gerade wirklich für mich selber gehofft und gebetet. Bin alle meine Ziele vom Wochenende durchgegangen. Das ist bitte nicht auf der Strecke. Und das hat einmal geklappt. Yes!
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10: Schon doll bewölkt und viel bewölkt heute einfach. Das Ganze bei maximal 14 Grad. Regen gibt's auch noch dazu. Es ist jetzt einfach ein Herbst-Gemütlichkeitswetter und mag ich auch ehrlich gesagt gern zum Start rein ins Wochenende erstmal schöne kleine Muggi-Phase einleiten. Ja, morgen dann noch verhältnismäßig sonnig bei 17 Grad. Der schönere Tag auf jeden Fall und Sonntag eher wieder so wie heute.
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10: Wir haben es gerade von Jakob gelernt, ne? Unter anderem Teile von der Ringbahn am Wochenende gesperrt, die S1 und die S8 vor allem im Norden betroffen von Sperrungen. Und was haben wir jetzt gerade auf den Straßen? Na klar, auch nicht viel Spaß. Also die A100 zum Beispiel, da habt ihr ja Probleme, weil auf der Rudolf-Wiesel-Brücke alles eng zusammengeführt wird. Hier auf jeden Fall immer wieder eine Staustelle, dann 111 statt einwärts im Tunnel Tegel-Ortskern. Da wird auch gerade Fahrbahn ausgebessert, dementsprechend hier die rechte Spur gesperrt. Und wenn ihr noch was entdeckt, 030 26 12345. Ich wünsche euch die beste Fahrt, wie es nur einfach im Moment überhaupt gerade geht.
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0: Leute, keine Ahnung warum, aber ich habe irgendwie One-Sided Beef mit Energy Star Rihanna, denn 10 Jahre ist es her, über 10 Jahre, Januar 2016, kam ihr Album Anti, da war zum Beispiel das hier drauf. Krasser Song, ganz toll, aber seitdem haben wir keine Musik mehr und jetzt spielt sie mit uns. Mach mich nicht fertig, Rihanna! Denn Folgendes ist passiert. Es gab gerade so einen TikTok-Livestream für ihre Kosmetikmarke Fenty Beauty, ja? Also immer, wenn sie sagt, oh, da kommt was Neues, da kommt was Neues, bin ich so, ja, neue Musik. Und dann bringt sie neue Kosmetik raus, dann bringt sie neue Unterwäsche raus, gibt's ja auch noch von ihr. Oder sie ist mal wieder schwanger. Dann hat sie den Super Bowl gespielt, ja, diese Halftime-Show. Und ich dachte, jetzt kommt neue Musik. Nein, immer noch nicht. Dann war sie einfach nur noch schon wieder schwanger und ich gönne ihr natürlich alles Glück der Welt. Aber jetzt wurde sie in diesem Fenty Beauty Livestream auf TikTok gefragt, auf wie viel unveröffentlichter Musik sie sitzt. Und sie sagt einfach das hier.
1: Is there 10 products in a vault, then I have at least 17 vaults.
0: Was? Sie sagt also, wenn in so einer Art, ja, Verpackung 10 Produkte drin wären und Produkte stehen in dem Fall für Songs, dann hat sie mindestens 17 Verpackungen, also mindestens 170 Songs, auf denen sie sitzt, die wir noch nie gehört haben. Und es sind so viele Gerüchte, dass sie wieder im Studio ist. Und auch ihr Mann sagt, da kommt bald Musik. Ich drehe durch, wenn es noch nicht bald Musik gibt. Wirklich, ich flippe aus, Frau Rihanna. Ich kann nicht mehr.
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20: 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Zum Start ins Festival of Lights, das ja wieder losgeht hier bei uns in Berlin, haben wir heute nicht ganz so hübsches Wetter leider. Also 14 Grad kann teilweise anfangen zu regnen, dann doch auch recht kühl. Also vielleicht mit Regenjacke und ein bisschen Mütze auf oder so euch das Ganze angucken. Oder ihr wartet eben auf morgen, da wird es auf jeden Fall deutlich freundlicher. Auch Chancen auf Regen, aber wir kriegen 17 Grad tagsüber, das heißt, es bleibt länger ein bisschen warm.
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immer, wenn Taylor Swift neue Musik rausbringt, muss ich mich bei ein paar Mädels melden. Ihr hat Energy immer die besten neuen Hits. Denn in meiner Vergangenheit gibt es eine Beziehung, da kam im Nachhinein raus, da war ich wohl nicht alleine. Da wurden einfach mehrere Beziehungen parallel geführt. Und deswegen habe ich mich auch bei Patience Zero mal wieder bei den Girls gemeldet. Denn wir sind mittlerweile Freundinnen und der Typ ist einfach raus. Und ich glaube, Taylor Swift hat mal wieder einen Song über uns geschrieben. Patience Zero, jetzt für euch bei Energy.

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2: Mittagspause mit den 10 Hits am Stück machen wir sehr gerne. Oder vielleicht habt ihr sogar schon Feierabend, ist ja schon 13 Uhr. Ne? Freitags ab 1 macht ihr da seins. Und wir machen hier gleich schön Nico Santos in 10 Minuten ungefähr. Jetzt Teddy Swims und ich bin Felina. Hi.
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0: 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Weiter geht's hier bei Energy, immer die besten neuen Hits mit Lieblings Nico Santos, der, ja, spricht Deutsch, singt auf Englisch. Ist aber auf Mallorca aufgewachsen und da hat er einen Urlaubstipp für euch.
1: Schöner Urlaub auf Mallorca ohne Ballermann. Der ist so einfach gemacht. Eigentlich, ich sag immer, ey, holt euch den günstigsten Wagen und fahrt einfach die ganzen Küsten entlang. Da habt ihr jetzt schon eigentlich so das meiste richtig gemacht.
0: Absolut. Und alles richtig gemacht habt ihr mit der Wahl eures Radiosenders. Energy ist hier.

0: Mittagessen gibt's bei euch heute Döner und dazu schön Prost. Döner Wasser, Jakob von Energy am Morgen. Ich weiß nicht, ob ich das trinken möchte.
1: Es gibt jetzt Kebab Water. Also ja, wirklich Döner Wasser. Es ist quasi ein flüssiger Döner.

du hast ja, so eine milchig trübe Substanz. Das, es riecht wie Döner, es sind so Gewürze drin und ja, ist auch ein bisschen salzig. Vielleicht auch verdünnter Ayran, einfach, I don't know. Es kommt vom Fahrdienstleister Bolt, weil die gesagt haben, ey, wir haben gecheckt, Leute, wenn die feiern waren, dann wollen die immer noch einen Döner haben. Und dann vergessen die ja, dass sie noch was zu trinken einpacken sollten und dann haben die am nächsten Tag Kopfschmerzen. Deswegen nehmt lieber unser Dönerwasser, dann habt ihr 2 in 1, weil da soll auch so elektrolytmäßig was drin sein und dann

0: Bestellt ihr schönen Döner und kriegt da immer ein Wasser extra dazu.
1: So, genau.
0: So, ja. Das müssen wir nicht in eins pürieren. Das braucht keinen, weiß ich nicht, Döner-Smoothie.
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21: Heute eher grau und auch eher immer mal wieder so regnerisch. Ja, Niesel bis leichter Regen, sowas ist alles mit dabei. Der schönste Tag der Woche wird des Wochenendes. Hallo, wir haben nur schon Wochenende, das ist richtig gut. Er wird morgen sein, also Samstag, eher sonnig. Vielleicht mal ein Regentropfen, aber bei 17 Grad. Wenn ihr zum Beispiel schön, ihr Domäne Dahlem, die feiern doch Jubiläum, 50 Jahre Freunde von Domäne Dahlem, richtig niedlich. Dann geht er da am Samstag lieber hin, denn Sonntag wieder so wie heute.
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21: So, das sieht im Moment ehrlich gesagt relativ okay aus. Freitags ja immer ein bisschen weniger Leute auf den Straßen. Das merkt man eben, keine richtig doll schlimmen Staus. Aber 111 statt einwärts, habt ihr mal bitte auf dem Zettel. Tunnel Tegel Ortskern, da wird die Fahrbahn ausgebessert. Auf der A100 Höhe Rudolf-Fiesel-Brücke ist ja auch

noch eine relativ frische Baustelle. Da seid ihr mal ein bisschen vorsichtiger unterwegs, beziehungsweise mit hier Stauoptionen im Kopf. Ja, wenn ihr noch was entdeckt, 030 26 1 2 3 4 5. Und wir machen hier gleich weiter mit den BookTok-Charts. Also, welche Bücher haben dieses Jahr richtig abgeliefert? Auf TikTok hört ihr hier gleich jetzt The Bowser und Magnetics.

0: dieses Wochenende großes Event für meine Bücherwürmchen. Frankfurter Buchmesse. An immer die besten neuen Hits mit mir, Felina. Und da wurden jetzt auch in diesem Zusammenhang mit der Frankfurter Buchmesse die BookTok-Charts veröffentlicht. Also Bücher, die auf TikTok gut funktionieren. Und auf Platz 1 europaweit ist einfach meine Lieblingsbuchreihe Fourth Wing, die Empyrean-Reihe von Rebecca Yarros. Herzlichen Glückwunsch von mir ganz persönlich. Wow, dieses Buch wirklich beherrscht seit mittlerweile, ich glaube, 2 Jahren komplett mein ganzes Gehirn. Es ist sehr schwer, aus diesem Rabbit Hole rauszukommen. Und deswegen habe ich mal geguckt, was ist denn noch so auf anderen Plätzen. Platz 3 zum Beispiel, Heated Rivalry. Bin ich ja drin im nächsten Rabbit Hole. Liebe ich ja auch komplett. Ja, und dann gucken wir mal, was ist in Deutschland so erfolgreich. Da haben wir auf Platz 1 der BookTok-Charts für Deutschland Caroline Weil mit 22 Bahnen. Also falls ihr noch ein bisschen Bücherempfehlung für den Herbst braucht, dann ist es auf jeden Fall die Empyrean-Reihe. Es ist Romantasy, es geht um Drachen, es geht um sehr viel sexy Time. Dann natürlich auch Heated Rivalry mit Hockeyspielern, die sich ineinander verlieben. Und Caroline Weil, auch große Empfehlung, 22 Bahnen. 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

Könnt ihr diesen TikTok-Tanz noch? Wisst ihr noch? 2020, Master KG mit Jerusalem. Aber überall. Krasse Ohrwurm. Bisschen macht es mit mir auch, dass ich irgendwie wieder Bananenbrot backen möchte und Klopapierhorten. Aber gut.

0: 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Mittendrin seid ihr hier in euren 10 Hits am Stück.
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0: Es geht ab rein in den Freitagnachmittag. Schön, dass ihr da seid. Ich bin Svelina. Hi, und wir machen hier weiter mit ganz neuer Musik. Heute frisch rausgekommen, Krista Serendi in guten 10 Minuten im Energy New Hits Friday. Und jetzt Jennifer Lopez und David Guetta.
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0: Bad Memories. Bester Tag der Woche, denn da ist ganz viel neue Musik draußen von unseren Energy Stars. Energy, New Hits Friday. Unter anderem mit dabei zum Beispiel Lost Frequencies und Zoe Wees. Und das hört ihr alles im Energy New Hits Friday Podcast auf energy.de, in der Energy App und überall, wo es Podcasts gibt. Und auch dieser junge Mann hier hat was Neues draußen.
1: Hi, this is Chris Sarandi and you can listen to my new single What A View on Energy. 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
0: Ja, und genau das machen wir jetzt hier bei Energy.

0: Rage Bait, Peak oder Crash Out. Das sind unsere Top 3 Kandidaten für das Jugendwort des Jahres. Jakob von Energy am Morgen.
1: Ja, und vorhin dachte ich kurz, was ist los? Weil Tagesschau-Legende Susanne Daubner hat das hier gepostet.
2: Der Gewinner in diesem Jahr lautet... Ach, ist heute erst der 9. Morgen ist der 10. Stimmt. In meinem Kalender steht es auch richtig. 9. Oktober Gundula Gause Cosplay. 10. Oktober Jugendwort. 11. Oktober GTA 6 Überraschungsrelease.
1: Als
2: sorry,
1: ob.
2: Leute.
1: Als ob. Also, wir können noch dazu packen, Susanne Daubner Prank auf jeden Fall. Mhm. Jugendwort des Jahres nächstes Jahr. Aber ja, wir sind gespannt, was von den dreien es dann morgen werden wird. Sie wird es natürlich verkünden. Mal gucken, ob sie auch auf der Frankfurter Buchmesse ist, weil da wird das ja morgen wieder verkündet.
0: Wie findest du das Jugendwort des Jahres 2027 Daubnern statt Prank?
1: Da wäre ich sofort dabei. Und ich sag dir, das würde instant gewinnen. Da brauchen wir gar nicht hier Top 10, Top 3. Das kommt selbst.
0: Das gar nicht spannend machen.
1: Nee.
0: Richtig gedaubnert.
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12: Das ist heute eher mal grau und auch regnerisch bei 14 Grad. So langsam fühlt sich dann wirklich nach Herbst an. Ich habe jetzt auch schon wieder so einen Schal um und sowas. Oh, ich liebe es ja einfach nur. Es ist ja so schön mit dieser neuen Jahreszeit. Wochenende morgen eher nochmal sonnig bei 17 Grad und der Sonntag dann so wie heute.
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12: Verkehr. Da zieht gerade eine Demo durch Tiergarten, dementsprechend so im ganzen Bereich Platz der Republik, Otto-von-Bismarck-Allee, Konrad-Adenauer-Straße, Reinhardt-Straße, Friedrichstraße und sowas alles. Ein bisschen Staumöglichkeiten noch bis 16 Uhr. Und ab 16 Uhr gibt es eine neue Demo. Die wiederum startet Weidmannslust, ist ein Fahrradkorso und da sind auch viele Kinder dabei. Bitte seid da besonders vorsichtig. Weidmannsluster Damm, Artemisstraße, Schulzendorfer Straße, Hermsdorfer Damm, sowas alles. Wenn ihr noch was entdeckt, 030 26 12345.
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12: Hollywood-Produktionen werden sehr gerne in Berlin gedreht, aber was haben wir denn eigentlich für Berliner Talente, die ins Kino gehören? Da gibt es ein ganz besonderes Filmfest am Wochenende und das gucken wir uns hier gleich mal ganz genau an. Jetzt Nico Santos.

0: Die großen Filmstars wohnen alle nur in Hollywood. Was ist denn, wenn das gar nicht stimmt, sondern die bei euch direkt um die Ecke in der Nachbarschaft wohnen? Und was ist, wenn ihr nichts davon wisst und es einfach bis jetzt nicht mitbekommen habt? Genau deswegen gibt's das LA 46 Filmfest. Das findet dieses Wochenende wieder im Thalia-Kino in Langwitz statt und ist was ganz Süßes. Da laufen dann nämlich nur Filme aus dem Berliner Südwesten. Also entweder spielt es dort oder ist es von Menschen aus der Ecke gedreht worden, alles, was dann da im Kino gezeigt wird. Finde ich richtig süß. Das Motto ist, vergiss Hollywood, zeig's den Nachbarn, und da könnt ihr am Wochenende gerne hingehen. Damit ihr mal wisst, was euch da so für Filme erwarten, verrät euch das jetzt der Organisator und Veranstalter Patrick Meyer vom LA 46 Filmfest.
1: Ich sage ja immer, das LA 46 Filmfest ist wie so ein kleiner Teller bunte Knete und meine das positiv. Zum Beispiel gibt es einen Film von der Frauenmannschaft von Victoria. Es gibt biografische

0: Filme, es gibt Dokumentarisches, es gibt Fiktionales und wir feiern sogar schon, und das passt ja zu den Dingen, die im Supermarkt schon stehen, ein bisschen Weihnachten vor. Bring uns zumindest in Stimmung.
1: Ja, perfekt für alle kleinen Weihnachtselfen und auch perfekt vielleicht als kleine Date-Idee oder mal so ein bisschen was Persönlicheres von aus dem Kiez gucken, ist doch ganz süß.
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2: Ja, und ich sag mal, das ist jetzt auch echt ein Schwupps kühler geworden, ne? 14 Grad heute nur noch maximal, viele Wolken, viel Regen mit dabei. Der hübschere Tag am Wochenende wird auf jeden Fall morgen werden, also am Samstag auch mal Sonne mit dabei und bis zu 17 Grad. Und dann gucken wir als nächstes auf den Sonntag und stellen fest, ach, schon wieder wie heute.
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Und da geht's weiter für euch. Hier mit Energy Star Ray. Die hat, glaube ich, gerade die beste Idee in der aktuellen Konzertezeit. Denn sie sagt jetzt, wenn ihr ein Ticket für meine Konzerte haben wollt, dann müsst ihr vorher ein bisschen ein Formular ausfüllen. Welchen Song mögt ihr am liebsten? Was wollt ihr gerne auf der Tour hören? Wo geht ihr am meisten ab? Das war so ein bisschen diese Ticketverkäufer abhalten. Finde ich eine tolle Idee. Hier ist sie für euch bei Energy.

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Immer die besten neuen Hits mit mir, Vivi. Und hier geht es jetzt weiter für euch. Und zwar mit Malik Harris. Und wusstet ihr eigentlich, dass der einen richtig berühmten Papa hat? Und zwar Ricky Harris war in den 90ern so Moderator, Schauspieler und hatte auch seine eigene Sendung. Apropos 90er, aha, Stichwort. Die besten 90er-Hits hört ihr übrigens in unserem Stream of the Week. Findet ihr

0: am Wochenende sind mal wieder die Lichter an, aber nicht, weil ihr zu viel feiern geht.
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0: Heute geht nämlich das Festival of Lights wieder los. Und wer es nicht kennt, weil ihr vielleicht gerade erst zugezogen seid, mein Gott, es ist quasi eine Institution der Stadt Berlin, das kann man so sagen. Da wird Licht auf eine ganz besondere Art und Weise in Szene gesetzt, an über 40 Orten dieses Jahr. Geht heute, wie gesagt, los bis nächste Woche Sonntag, also bis zum 18. Oktober, immer zwischen 19 und 23 Uhr. Und das Motto dieses Jahr finde ich ja besonders toll, es ist Colors of Love. Oh, fantastisch. Neue gute Nachrichten gibt's natürlich auch am Montag wieder für euch bei meinen Kollegen von Energy am Morgen.
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14: Wetter. Heute Nachmittag und Abend bleibt es eher grau. Es kann auch immer mal wieder ein bisschen regnen. Auch das ganze Wochenende über kommt mal so eine kleine Husche vorbei. Morgen Vormittag ist es dann wieder soweit, aber nachmittags kommt die Sonne raus bei 16 Grad.
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14: Verkehr. Da habe ich ein paar Infos für euch vom Stadtring in Richtung Treptow. Da staut es sich ab Detmolder Straße. Wegen der Baustelle müsst ihr da 20 Minuten mehr einplanen. Dann ist auch die Ausfahrt am Treptower Park ziemlich voll gerade. Und der große Stern, da ist auch ein bisschen mehr los. Wenn ihr noch was entdeckt habt, meldet es mir immer gern rein. 030 26 123 45. Ihr hört Energy mit mir, Vivi. Und gleich sprechen wir mal darüber, dass Tagesschausprecherin Susanne Daubner uns heute ganz schön aufs Korn genommen hat, was das Jugendwort des Jahres angeht. Jetzt aber erstmal Mucke. You Not Us mit Flipside hört ihr hier auf Energy.

0: wurden wir heute alle von Tagesschausprecherin Susanne Daubner verarscht. Energies an, immer die besten neuen Hits mit mir, Vivi. Ich öffne heute mein Instagram und sehe ein Reel mit Susanne Daubner zum Jugendwort des Jahres 2026. Da dachte ich, na klar, die wird uns jetzt erzählen, welches es denn dieses Jahr geworden ist. Ja, Leute, nix war.
1: Der Gewinner in diesem Jahr lautet... Ach, ist heute erst der 9.? Morgen ist der 10. Stimmt. In meinem Kalender steht's auch richtig. 9. Oktober Gundula Gause Cosplay. 10. Oktober Jugendwort. 11. Oktober GTA 6 Überraschungsrelease. Sorry, Leute.
0: Ja, und ich glaube, das war natürlich so ein kleiner Hint. Morgen wird's dann verkündet und ich bin mir ziemlich sicher, dass das hier nur Ragebait sein kann.

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1: Die älteste Schildkröte der Welt ist 105, ist ein...
2: Fake.
1: Nee, sie ist so wirklich älter. Riesenschildkröte Jonathan ist wohl um die 194 Jahre alt.
3: Ist tatsächlich auch ein unfaires Spiel für mich, weil ich habe Jonathan groß werden sehen.
2: Ah, ja.
3: Vor fast 190 Jahren. Das war echt wahnsinnig. Ganz süß und klein gewesen und jetzt mittlerweile
2: so groß.
1: Ja. Ihr habt auch so einen ähnlichen Hauttyp, ihr beiden.
2: Und einen Hals.
3: Und

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Frauen kennen das Problem. Männer ändern oft erst was, wenn es doch schon ein bisschen zu spät ist, ne? Genau darum geht's auch in diesem Track hier. Jojo mit Too Little Too Late. Kleiner Flashback hier in die 2000er. Hört ihr auf Energy.

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0: Es ist Freitag, meine Lieben, und vor allen Dingen 16 Uhr, da kann man doch schon mal Feierabend machen. Es heißt aber auch, dass neue Mucke heute rausgekommen ist und die hören wir uns gleich zusammen an. Chris de Serendi mit What a View gibt's hier gleich für euch. Jetzt Magnetic von The Bowser.
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0: Es gibt neue Musik und die wird heute aber sowas von gecheckt. Energy, New Hits Friday. Newcomer Chris de Serendi hat einen neuen Song am Start. Er heißt What a View. Und er war heute Morgen erst bei uns und hat erzählt, worum es da eigentlich geht.
1: What a View is really about perspective. Things can be completely awful sometimes. And you can't always control what happens to you, but you can control the way you look at it.
0: Ja, also er sagt, man kann halt nicht kontrollieren, was einem passiert, aber man kann halt die Art und Weise kontrollieren, wie man darauf schaut. Ist also alles eine Frage der Perspektive.

0: Energies an. Immer die besten neuen Hits mit mir, Vivi. Und meine Kollegin Pia hat heute bei Energy am Morgen das wohl heißeste Gerücht aus der Musikwelt rausgehauen.
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2: Was ist eigentlich gerade los beim Super Bowl? Wir wissen immer noch nicht, wer die Halbzeitshow spielen wird im Februar. Und das ist äußerst ungewöhnlich. Normalerweise steht das nämlich immer schon im September fest. Aber alle Zeichen zeigen gerade so ein bisschen auf Miley Cyrus. Und zwar, Apple Music, Hauptsponsor der Super Bowl Halbzeitshow, hat neulich einen Post gepostet auf Instagram, den sie ganz, ganz schnell wieder gelöscht haben, mit einer Silhouette einer Frau. Die sah krass nach Miley Cyrus aus. Außerdem, die Emojis unter diesem Post waren ein schwarzes Herz, eine Gitarre und ein Blumenstrauß. Schwarzes Herz und Gitarre für Bass Persuades, ihr neues Album, Blumenstrauß für ihren Überhit Flowers. Am selben Tag hat Miley Cyrus dann einen Post veröffentlicht mit der Caption, dass sie eben gerade in den Proben steckt für ihre Shows im Hollywood Bowl. Hollywood Bowl, Super Bowl, am selben Tag, irgendwie krass. Und dann wurde noch bekannt gegeben, dass man den Super Bowl im Februar streamen kann, und zwar auf Disney+. Miley Cyrus, Hannah Montana, Disney, die haben eine lange Geschichte. Irgendwie alles sehr, sehr offensichtlich. Ich glaube, dass Miley bei ihrer letzten Show am 18. Oktober im Hollywood Bowl bekannt geben wird, dass sie die nächste Performerin der Super Bowl Halbzeitshow sein wird.
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4: Wetter. Ja, vorgestern noch im T-Shirt rumgelaufen und jetzt sind wir ja alle am Frieren. 14 Grad haben wir. Es kann heute Nachmittag und Abend immer mal wieder ein bisschen regnen. Am Wochenende sieht es erstmal auch sonnig aus. Das ist die gute Nachricht. Samstagnachmittag vor allen Dingen kommt die schön raus. Am Sonntag ist es dann grauer, da gibt es auch noch mal ein bisschen Regen und es sind vor allen Dingen nur so 12 Grad. Na, da bleiben wir am besten einfach zu Hause, wa?
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4: Verkehr. Da sehe ich hier doch die üblichen Verdächtigen. Der Stadtring Richtung Treptow ist ein bisschen voller. Höhe Detmolder Straße wegen der Baustelle und auch auf der Ausfahrt am Treptower Park staut sich. In Richtung Wedding müsst ihr ein bisschen mehr einplanen, Zeit einplanen in Richtung Wedding, habe ich schon gesagt. Ab Hohenzollerndamm und auch ab der Buschkrugallee. Und wenn ihr noch was entdeckt habt, dann haut's doch gerne raus. 030 26 123 45.
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14: Wetter. Jetzt am Wochenende eine schöne warme Kürbissuppe kochen. Wie wär's? Boah. Knallt auf jeden Fall gut rein und am Wochenende ist es auch wettertechnisch Kürbissuppenzeit. Morgen kriegen wir um die 16 Grad, Sonntag dann nur noch 12. Und wenn ihr beim Kochen den Leuten nochmal so richtig auf den Sack gehen wollt mit eurem Klugscheißerwissen, dann könnt ihr sagen, übrigens aus botanischer Sicht ist der Kürbis eine Beere.
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Weiter geht's hier auf Energy für euch mit Oliver Heldens, der ja wirklich, ich denke mal, das komplette Alphabet der Musik beherrscht. In seinem neuesten Song geht's aber nur um 5 Buchstaben.

0: Tja, wenn Rihanna keine neue Mucke rausbringt, müssen wir halt ältere Songs hören. Love the Way You Lie zusammen mit Eminem habt ihr hier gerade gehört. Mittendrin in euren 10 Hits am Stück.
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0: Hallihallo, Vivi hier und wir starten rein in ein neues, schönes Wochenende. Machen wir natürlich mit guter Mucke. Gleich habe ich für euch Shawn Mendes mit Cold in California und jetzt geht's weiter mit Juste und Turn the Lights Off.

Energy Star Shawn Mendes hat einen neuen Track. Er heißt Cold in California. Und ich habe mal geschaut, wie kalt es denn heute in Kalifornien ist. 29 Grad. Brrr, eisekalt. Also da können wir ja froh sein, dass wir hier in Deutschland sind. Shawn Mendes hat jetzt immer die besten neuen Hits für euren Freitag hier auf Energy.

0: Energy ist an, immer die besten neuen Hits mit mir, Vivi, und jetzt wird's hier kurz royal. Das Bridgerton-Universum auf Netflix wird nämlich immer größer. Es geht um das Leben von Mama Violet Bridgerton. War heute Thema bei Energy am Morgen mit meinen Kollegen Anna und Ben und beide waren wirklich komplett hyped.
1: Wer jetzt mitspielt und wann gedreht wird, das steht doch nicht fest, aber alleine, dass es ja eine neue Staffel so oder so geben wird und dann auch noch eine neue Spin-Off-Serie, macht meinen Freitag wirklich komplett, Ben.
2: Ja, ich werde es nicht gucken, aber ich freue mich für euch. Wirklich alles Gute beruflich.
1: Ich weiß, ich habe dich währenddessen kurz verloren, aber ich weiß gar nicht, ob das nur eine Mädelsserie ist. Ich glaube, auch viele Männer gucken das.
2: Also ich gucke das auf jeden Fall nicht. Während du geredet hast, habe ich nochmal das WM-Finale mit Götzes Tor durchgeguckt. Aber es ist schön für euch, es klingt richtig toll.
0: Na, habt ihr gemerkt, ne? Beide, würde ich sagen, vom Energielevel eigentlich dasselbe. Freuen sich beide extrem drauf. Vielleicht ihr auch. Ich auf jeden Fall. Ich bin riesiger Bridgerton-Fan.
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4: Wetter. Ich weiß noch, früher haben Wetterleute immer gesagt, es wird durchwachsen. Konnte ich als Kind wirklich gar nichts mit anfangen. Aber ich glaube, durchwachsen ist das, was so am Wochenende passiert. Also es ist alles so ein bisschen dabei. Morgen 16 Grad, bisschen Sonne, bisschen Regen am Vormittag. Am Sonntag wird es ein bisschen kälter mit 12. Auch da Grau und Nachmittagsregen. Also ja, wahrscheinlich ist das durchwachsen, oder?
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4: Verkehr. Ja, ist gar nichts so Erwähnenswertes. Auf dem Stadtring sind es an den Stellen, die ihr kennt, vielleicht mal so 10 Minütchen. Und in Neukölln, da wird fleißig demonstriert heute. In einer halben Stunde geht's los. Von der Sonnenallee über Saalstraße bis hin zum Hermannplatz. Könnte da also bisschen voller werden. Wenn ihr noch was entdeckt habt, meldet's mir gern. 030 26 123 45. Energies an mit mir. Vivi, ein Schlafwettbewerb, ein Mann mit Vögeln in der Hose und einer, der auf dem Baugerüst einpennt. Ja, ihr merkt's vielleicht schon, das sind Meldungen für Vivis weirden Wochenrückblick und den gibt's hier gleich für euch. Jetzt erstmal Nico Santos, Why Don't You Stay? 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

0: Kurioses hat sich auch mal wieder diese Woche zugetragen und das besprechen wir jetzt.
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0: Jeden Freitag fasse ich euch hier die skurrilsten Nachrichten der Woche zusammen und wir steigen ein in Tokio. Da gab es nämlich einen Wettbewerb der ganz besonderen Art. Dort hat nämlich gewonnen, wer am allerschnellsten einschläft. Es war ein Schlafwettbewerb und der Gewinn waren 14.000 US-Dollar. Und ich würde sagen, nächstes Jahr um diese Zeit werde ich mal nach Tokio fliegen, denn ich bin definitiv die Schnellste beim Einschlafen. Könnte ich jetzt sofort. Ich mache Mikro aus und zack, schlafe ich. Dass Menschen was am Flughafen schmuggeln wollen, das ist überhaupt gar keine neue bzw. weirde Nachricht. Aber wenn es dann 6 Vögel sind, vielleicht schon. Das ist diese Woche in Miami passiert. Dem Zoll ist ein Mann aufgefallen, der so ein bisschen komisch im Hosenbereich aussah. Turns out, er hatte dort so zylindrische Plastikröhrchen, in denen exotische Vögel gesteckt haben in seiner Hose. Wo auch immer er damit hin wollte. Und vielleicht kennt der ein oder andere diese Situation. Man hat ein bisschen was über den Durst getrunken und dann schläft man halt da, wo man irgendwie umfällt. Diese Woche musste ein Mann von einem Baugerüst von der Feuerwehr runtergebracht werden in Berlin, weil er dort geschlafen hat. Aber in der 4. Etage, ich meine, da wird es dann halt auch wirklich gefährlich. Und jetzt will ich wissen, was sind die weirdesten Orte, an denen ihr schon mal eingeschlafen seid? Schickt mir sofort eine Sprachnachricht 030 26 12345 und dann werten wir das Ganze mal schön hier am Montag aus. Ey, und wer weiß, ne, was am Wochenende so passiert. Vielleicht habt ihr dann auch am Montag was zu erzählen. So, und das waren sie für euch. Die weirdesten Nachrichten der Woche könnt ihr weiter erzählen am Wochenende. Ende.
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2: Die älteste Schildkröte der Welt ist 105, ist ein
3: Fake.
2: Nee, sie ist wirklich älter. Riesenschildkröte Jonathan ist wohl um die 194 Jahre alt.
4: Ach, ist tatsächlich auch ein unfaires Spiel für mich, weil ich habe Jonathan groß werden sehen.
0: Ah, ja.
4: Vor fast 190 Jahren. Das war echt wahnsinnig. Ganz süß und klein gewesen und jetzt mittlerweile
0: so, ne?
2: Ja. Ihr habt auch so einen ähnlichen Hauttyp, ihr beiden.
0: Und einen Hals. So.

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Den Song Lady Hear Me Tonight, den kennen wir auf Energy hier so. Ja, so. Von Energy Star Oliver Heldens, ne? Aber der hat diesen Song ja nur geremixed. Die Millennials unter euch, die werden noch wissen, dass der eigentlich von Mojo kommt. Der wiederum hat übrigens einen Song aus den 80er Jahren gesampelt. Aber mein Gott, so weit wollen wir jetzt nicht zurückgehen. Mojo mit Lady hier mit Tonight, hört ihr auf Energy. Macht euch einen schönen Freitag.

0: 18 Uhr haben wir es und ihr seid mittendrin in euren 10 Hits am Stück.
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0: gut rein in euer Wochenende. Energies an mit mir, Vivi. Und ich habe für euch brandneue Mucke am Start. Und zwar von Krista Sarandi. What a View haben wir hier gleich im Energy New Hits Friday. Und jetzt geht's weiter mit Taylor Swift.
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Für Musikfans ist ja quasi jeden Freitag Weihnachten, denn es gibt immer schöne neue Mucke. Und da schauen wir doch mal, was heute so rausgekommen ist. Zum Beispiel Lost Frequencies mit Don't Forget. Don't forget about me. Bringt nochmal so ein ganz bisschen den Sommer zurück, finde ich. Das ist Zoe Wees. Nach einem Jahr hat sie einen neuen Track rausgebracht, Rise Again. Und hier wird's nochmal emotional. Troye Sivan mit FF. Dann hat aber auch Newcomer Chris de Serendi einen neuen Track draußen. Und den hören wir uns jetzt hier mal gemeinsam an. What a View heißt da. Immer die besten neuen Hits für euch auf Energy.

0: Morgen dreht sich alles um den besten Freund des Menschen. Energies an, immer die besten neuen Hits mit mir, Vivi. Denn morgen ist Welthundetag. War natürlich auch Thema heute bei Energy am Morgen. Da soll einfach nochmal ein bisschen dran erinnert werden, was für tolle Begleiter Hunde im Alltag sein können. Und Juliana Mochini ist von einer Haustierversicherung. Und die hat mal verraten, was aktuell eigentlich die beliebtesten Hundenamen sind.
1: Bei den Rüden liegt aktuell Buddy vorne. Mhm. Danach kommen Baloo und Milo. Bei den Hündinnen führt Nala, gefolgt von Luna und Bella. Das sind also Namen, die wahrscheinlich auch auf vielen Hundewiesen zu hören sind.
0: Ja, hat sich nicht so viel verändert, habe ich das Gefühl. Bei den beliebtesten Hunderassen sind es übrigens Mischlinge, die ganz vorne sind. Dann kommen Labrador und Golden Retriever. Und anlässlich des Welthundetags morgen, Leute, kommt von mir jetzt nochmal ein kleiner Hinweis. Falls ihr euch überlegt, einen zu holen, adopt, don't shop. Ich habe mir dieses Jahr zum Beispiel auch einen Hund aus dem Tierschutz geholt und das ist wirklich die süßeste kleine Maus auf der ganzen weiten Welt.
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8: Wetter. Morgen starten wir erstmal mit ein bisschen Regen ins Wochenende, aber später kommt noch die Sonne raus bei 16 Grad. Am Sonntag wird es ein bisschen kälter, da gibt es 12 und auch ab und zu mal Regen am Nachmittag.
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8: Verkehr. Ja, gibt jetzt nichts Weltbewegendes. Ein paar Minütchen braucht ihr vielleicht noch auf dem Stadtring Richtung Wedding ab Dreieck Neukölln und ab Hohenzollerndamm. Und auf der A111, da staut sich's ganz bisschen höher Saatwinklerdamm in Richtung Dreieck Charlottenburg. Wenn ihr was entdeckt habt, könnt ihr es immer gerne melden. 030 26 12345.
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8: Ja, und wenn euch das hier nichts ist mit dem Wetter, keine Sorge, Leute. Mit uns kommt ihr noch in diesem Monat an die Côte d'Azur. Wie genau? Das besprechen wir mal gleich ganz in Ruhe. Jetzt geht's weiter mit Flo und Leak

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2: Wetter. Vor ein paar Tagen haben wir noch im T-Shirt in der Sonne gesessen. Das ist jetzt wirklich vorbei. Der Herbst ist da, Freunde, und er bleibt auch. Am Wochenende kriegen wir am Samstag 16 Grad, Sonntag dann nur noch so 12, aber geht dann Anfang der Woche wieder rauf mit den Temperaturen. Es ist auch wechselhaft. Es ist mal sonnig, mal ist ein bisschen Wolken am Start, mal ist ein bisschen Regen am Start. Ja, mein Gott, ist halt Herbst.
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Weiter geht's hier auf Energy für euch mit einer richtig interessanten Band, wie ich finde, Clean Bandit. Die Mitglieder haben Architektur, Geschichte und Russisch studiert, haben dann erstmal als Streichquartett angefangen und jetzt sind sie eine Band ohne Sängerin oder Sänger. Die holen sich dann halt immer so, ja, Features mit dazu, wie zum Beispiel in diesem Fall hier Chloe und Omar Lay zusammen mit Clean Bandit. Hört ihr mit Company.

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2: Wir haben es 19 Uhr, das heißt, ein gutes Stündchen verbringen wir süßen, hübschen Mäuse noch zusammen. Und das machen wir natürlich mit guter Mucke. Gleich habe ich für euch Nico Santos mit Classic. Jetzt geht's weiter mit einem meiner Lieblingssongs, Temple City und Self-Aware.

Party-Star Nico Santos hat sich damals, als er jung war, ein bisschen Geld dazu verdient, als Entertainer in einem Clubhotel auf Mallorca. Und da musste er auch ein bisschen absurde Aufgaben erledigen, wie zum Beispiel für die Gäste in der Sauna zu singen. Also gut, ich mag in der Sauna ja eigentlich meine Ruhe haben. Da finde ich noch nicht mal geil, wenn Leute reden. Aber wenn Nico Santos reinkommen würde, da würde ich nackend sitzen und da lauschen, natürlich. Jetzt hier mit seinem neuesten Track Classic immer die besten neuen Hits auf

0: Freunde, am Wochenende sind mal wieder die Lichter an, aber nicht, weil ihr zu viel feiern geht. Energy. Good News. Heute geht nämlich das Festival of Lights wieder los. Und wer es nicht kennt, weil ihr vielleicht gerade erst zugezogen seid, mein Gott, es ist quasi eine Institution der Stadt Berlin, das kann man so sagen. Da wird Licht auf eine ganz besondere Art und Weise in Szene gesetzt, an über 40 Orten dieses Jahr. Geht heute, wie gesagt, los bis nächste Woche Sonntag, also bis zum 18. Oktober, immer zwischen 19 und 23 Uhr. Und das Motto dieses Jahr finde ich ja besonders toll, es ist Colors of Love. Oh, fantastisch. Neue gute Nachrichten gibt's natürlich auch am Montag wieder für euch bei meinen Kollegen von Energy am Morgen.
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1: Wetter.
2: Ich würde das Wochenende so ein bisschen einteilen in so einen aktiven Tag und einen weniger aktiven Tag. Der aktive Tag ist morgen, da kriegen wir um die 16 Grad, vormittags ganz normal ein bisschen regnen, aber dann kommt schön die Sonne raus. Am Sonntag wird es hauptsächlich grau sein und vor allen Dingen gibt es dann auch Nachmittagsregen und es sind nur 12 Grad. Also ich weiß ja nicht, wie es euch geht, aber da kuschel ich mich gern ein.
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2: In Berlin geht nicht nur ein, sondern viele Lichter auf. Das Festival of Lights hat nämlich heute angefangen. Geht bis nächste Woche Sonntag, also bis zum 18. Deswegen gibt es immer mal wieder so temporäre Straßensperrungen, vor allen Dingen auf der Straße unter den Linden.

Nur, dass ihr das schon mal gehört habt. Sonst habe ich nichts für euch. Wenn ihr was habt, immer gern her damit. 030 26 12345. Und dann kommt gut rein, gefahren in euer Wochenende.

0: So wurden wir heute alle von Tagesschausprecherin Susanne Daubner verarscht. Energies an, immer die besten neuen Hits mit mir. Vivi, ich öffne heute mein Instagram und sehe ein Reel mit Susanne Daubner zum Jugendwort des Jahres 2026. Da dachte ich, na klar, die wird uns jetzt erzählen, welches es denn dieses Jahr geworden ist. Ja Leute, nix war.
1: Der Gewinner in diesem Jahr lautet... Ach, ist heute erst der 9.? Morgen ist der 10., stimmt. In meinem Kalender steht es auch richtig. 9. Oktober, Gundula Gause Cosplay. 10. Oktober, Jugendwort. 11. Oktober, GTA 6, Überraschungsrelease. Sorry, Leute.
0: Ja, und ich glaube, das war natürlich so ein kleiner Hint. Morgen wird es dann verkündet und ich bin mir ziemlich sicher, dass das hier No Rage Bait sein kann.
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So, meine Lieben, ich hau rein ins Wochenende und das mache ich, indem ich hier musikalisch mal richtig die Sektkorken knallen lasse. Like a G6 hören wir jetzt hier auf Energy mit Far East Movement und wir hören uns dann am Montag wieder. Macht's gut, macht euch entspannte 2 Tage. Bis dann, ciao, ciao.

um 20 Uhr an diesem Freitag rein jetzt ins Wochenende. Schön, dass ihr mit dabei seid. David Guetta und J-Lo machen jetzt den Anfang dieser Stunde, für die ihr übrigens voten könnt. Bei den Energy Music Awards 2026 in Cannes, bei denen ihr dann auch dabei sein könnt, ganz auf unsere Kosten, jetzt einfach abstimmen in der Energy App. Vorher hören wir sie noch mit immer den besten neuen Hits.

0: rein jetzt ins Wochenende mit Energy. Ich bin Julian, schön, dass ihr mit dabei seid. Und jetzt das wohl heißeste Gerücht aus der Musikwelt.
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2: Was ist eigentlich gerade los beim Super Bowl? Wir wissen immer noch nicht, wer die Halbzeitshow spielen wird im Februar, und das ist äußerst ungewöhnlich. Normalerweise steht das nämlich immer schon im September fest. Aber alle Zeichen zeigen gerade so ein bisschen auf Miley Cyrus. Und zwar, Apple Music, Hauptsponsor der Super Bowl Halbzeitshow, hat neulich einen Post gepostet auf Instagram, den sie ganz, ganz schnell wieder gelöscht haben, mit einer Silhouette einer Frau. Die sah krass nach Miley Cyrus aus. Außerdem, die Emojis unter diesem Post waren ein schwarzes Herz, eine Gitarre und ein Blumenstrauß. Schwarzes Herz und Gitarre für Bass Persuades, ihr neues Album, Blumenstrauß für ihren Überhit Flowers. Am selben Tag hat Miley Cyrus dann einen Post veröffentlicht mit der Caption, dass sie eben gerade in den Proben steckt für ihre Shows im Hollywood Bowl. Hollywood Bowl, Super Bowl am selben Tag, irgendwie krass. Und dann wurde noch bekannt gegeben, dass man den Super Bowl im Februar streamen kann, und zwar auf Disney Plus. Miley Cyrus, Hannah Montana, Disney, die haben eine lange Geschichte. Irgendwie alles sehr, sehr offensichtlich. Ich glaube, dass Miley bei ihrer letzten Show am 18. Oktober im Hollywood Bowl bekannt geben wird, dass sie die nächste Performerin der Super Bowl Halbzeitshow sein wird.

Zoe Wees, Lost Frequencies und Sido. Sie alle haben heute eine Sache gemeinsam. Sie haben neue Songs veröffentlicht. Könnt ihr alle nachhören jetzt beim Energy No Hits Friday Podcast von meiner Kollegin Carina, erklärt da auch die Hintergrundstories. Und um den Song kümmert sie sich ganz gesondert. Christopher Randy mit What a View und immer den besten neuen Hits. Yeah.

0: Immer die besten neuen Hits hier bei Energy an diesem Freitag. Und so ein bisschen zitter ich schon vor euch. Denn genau diesen Sendeplatz, den ihr jetzt gerade hört, könnt ihr übernehmen mit dem Energy TikTok Casting. Ihr könnt Moderatorin, Moderator bei Energy werden. Wie? Das verrate ich euch nach zwei Songs.
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0: Freitagabend hier bei Energy, rein jetzt ins Wochenende. Könnte für mich auch ein Wochenende auf Dauer sein, denn mit ein bisschen Glück übernehmt ihr meine Sendung.
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0: Freitagabend hier bei Energy. Ich bin Julian, rein jetzt in dieses, wie ich finde, erste Herbstwochenende, das sich auch so anfühlt wie Herbst. Genießt es, dass ihr vor allen Dingen jetzt nicht das Gefühl haben müsst, draußen irgendwas zu verpassen. Gleich hören wir immer die besten neuen Hits, damit Michael Schulte nach zwei Songs.
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Michael Schulte haben wir jetzt hier bei Energy, der eine großartige Karriere in den letzten 10 Jahren hingelegt hat. Angefangen mit The Voice of Germany, da hat auch Max Giesinger kennengelernt, dann beim ESC mitgemacht, 2018 für Deutschland Vierter geworden, eine unermessliche Leistung. Und jetzt seitdem immer oben dran geblieben. Cover You, sein neuer Song, immer die besten neuen Hits.

0: Julia.
1: Um 21 Uhr an diesem Freitag, an dem ich höchst intensiv plädiere, dass eine Schlafweltmeisterschaft aus Japan bald olympisch wird. Weil wenn das passiert, können wir alle noch eine Medaille gewinnen. Die ganze kuriose Geschichte mit diesem ernsten Hintergrund gibt's gleich. Vor uns noch DJ Goscha mit immer den besten neuen Hits.

Das ist meine absolute Lieblingsmeldung der Woche. Energy's an bei euch an diesem Freitagabend. Ich bin Julian und in Japan gab es einen Wettbewerb. Ich sag mal, wenn der olympisch wäre, könnte ich eventuell auch noch eine Medaille gewinnen. So. Und zwar gibt es einen Wettbewerb, wer da am schnellsten einschlafen kann. So, die Teilnehmenden machen es sich in einem Raum gemütlich. Sie alle haben Sensoren getragen. Und wer dann zuerst einschläft, bekommt ein Preisgeld. Gewonnen hat eine junge Frau 11.000 Euro. Umgerechnet, von dem sie sich jetzt ein Prinzessinnenbett gönnen mag, klar, vielleicht noch eine Erbse unter die 18. Matratze schieben. Zu wenig Schlaf, und das Ganze hat einen ernsten Hintergrund, ist ein Problem in vielen Ländern. Japan gehört dazu, auch bei uns in Deutschland schlafen immerhin 40% der Erwachsenen zu wenig, häufig weniger als 7 Stunden. Insofern wünsche ich euch jetzt ein verschlafenes, ruhiges Herbstwochenende.

Freitagabend hier bei Energy, ich bin Julian und es ist so witzig, dass all die großen Bands der 90er jetzt gerade wieder ihre Renaissance feiern. So die Popkultur ist voll mit 90ern und so jetzt auch die Musik. Die Sugar Babes zum Beispiel sind jetzt auch mit einem ganz neuen Song da. Ghost, hören wir jetzt immer die besten neuen Hits.

0: Geschmack, der ist immer das Passende dabei, zum Beispiel unseren Energy Stream of the Week 90s, aber wir haben auch hier K-Pop und 2000er und TikTok-Stream, alles was ihr so wollt, checkt das jetzt einfach mal aus, habt ihr ein bisschen Zeit für ein Wochenende.
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0: 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So wie Felicia. 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Wie war's für dich vor Ort, Felicia?
2: Die Reise, die war sehr, sehr schön. Wir hatten eine ganz tolle Anreise, ganz tolle Leute, die da vor Ort waren. 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Das war schon cool. Also ein Erlebnis, das hat man ja nicht mal eben so. 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
0: Das glaube ich, und vor allen Dingen, wir übernehmen hier auch die kompletten Kosten, ne? An- und Abreise plus Hotel, alles auf unseren Nacken. Felicia, nochmal so ein bisschen, hast du auch was von Cannes gesehen oder eigentlich nur die Energy Music Awards damals?
2: Ich fand es sehr cool, mal in Cannes zu sein. Ich habe meinen Verlobten Justin mitgenommen. Wir haben auch den Tag vor unserer Abreise dann noch ein bisschen genutzt, sind ein bisschen am Wasser entlang gelaufen, war schon sehr schön. Auch das Wetter hat mitgespielt. Wir haben uns die Stadt so ein bisschen angeschaut. Ganz süße Lädchen dort, Eis essen, also das sind schon viele schöne Orte, die man da entdecken kann.
0: Ja, vor allen Dingen jetzt, ne? Gerade in Deutschland kommt der Herbst, es regnet, es ist kalt, die Jacken werden rausgeholt, aber in Südfrankreich hat es auch jetzt noch etwas über 20 Grad. Hoffen wir, dass ihr dann auch dabei seid in 2 Wochen. 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

0: Immer die besten neuen Hits hier bei Energy. Gleich mit der britischen, ach, immer so inflationär hergenommen das Wort, ne? Sensation, aber ich finde in diesem Fall stimmt's wirklich. Ray nämlich, die mit ihren beiden Schwestern einen Song aufgenommen hat und den hören wir nach den nächsten zwei Songs.
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Es ist spät geworden hier bei Energy an diesem Freitag, so spät, dass ich raus bin für heute. Habt jetzt ein tolles Wochenende, genießt den Herbst. Gerade ist er neu, da kann man ihn noch ein bisschen aufregend empfinden. Jetzt mit Ray und ihren beiden Schwestern Emma und Absolutely. Joy heißt er. Genießt den Freitagabend mit immer den besten neuen Hits. Ciao, ich bin raus, bis Montag.

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2: Yes. Dominik Häuselmeier hier. Schön, dass ihr am Start seid. Heute hier in der Show übrigens Tickets für den Bootsparty beim Amsterdam Dance Event, dem weltweit größten Clubfestival. 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Oh ja. Alle Infos jetzt schon abchecken auf energy.de, klickt euch gerne rein und nachher gehen die Tickets auf jeden Fall raus. Bis dahin, neue Musik, hier ist mein Future, David Guetta und Marlon Hofstadt.
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0: 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Alle DJ-Stars sind mit vor Ort und wir laden euch ein auf eine Bootsparty beim Amsterdam Dance Event. 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Herzlichen Glückwunsch.
1: Ja.
0: Ein paar Tickets für dich und deine Mädels.
1: Cool, das freut mich sehr. Das freuen sich meine Freunde bestimmt auch.
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0: Jessie live in der Show. Du bist mit am Start in 2 Wochen.
1: Hallo, oh super, ich freue mich.
0: Und ich schenke dir auch noch die Airy TWS 2 von Teufel.
1: Ich habe noch nie was gewonnen, ich freue mich total.
0: Dann feiern wir gemeinsam und alle Infos zum Amsterdam Dance Event und vor allem zur Bootsparty gibt es jetzt online auf energy.de. 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
1: Robin Schulz returns same time next week. 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